0: Lungenknoten um einen bösartigen Tumor handelt. Nach Vatikan-Informationen war dies von den Ärzten schon vermutet worden. Um den Tumor vollständig zu entfernen, wurde der gesamte untere Lappen der rechten Lunge entfernt. Das ist ein Standardvorgehen bei dieser Art von Befund und bedeutet den dauerhaften Verlust von 20-25% des Lungenvolumens. Papst Leo XIV. Soll sich von der Operation nun eine knappe Woche lang erholen.
1: Die schwarz-rote Koalition hat offenbar ihren Streit über die Einführung einer Zuckersteuer auf Getränke beigelegt. Aus dem Bundesfinanzministerium verlautete, die Regierung habe sich auf eine Formulierungshilfe für die Fraktionen zur Umsetzung der Abgabe geeinigt. Nach Medienberichten ist eine Steuer in zwei Stufen vorgesehen. Für Getränke mit einem Zuckergehalt ab 5 oder 8 Gramm pro 100 Milliliter soll ein Steuersatz von 26 bzw. 32 Cent pro Liter gelten. Für kleinere Unternehmen soll es Ausnahmen geben. Die Zuckersteuer soll heute Thema im Kabinett sein. Einen Tag nach dem Rücktritt von Bundesarbeitsministerin Baas ist Alexander Schweitzer zu ihrem Nachfolger ernannt worden. Heute legt Schweitzer dann im Bundestag seinen Amtseid ab. Schon vor seiner Ernennung sicherte er zu, alles daran zu setzen, die geplante Rentenreform zügig auf den Weg zu bringen. Es gebe für ihn aber noch inhaltlich offene Fragen. In der Fußball-Champions League hat sich Bayern München am Abend nur 3:3 unentschieden vom norwegischen Meister Viking Stavanger getrennt. Aus der Sportredaktion Finn Hornberg.
2: Es war ein fehlerhafter Abend der Bayern. Schon nach 71 Sekunden gerieten die Münchner in Rückstand. Stavanger erhöhte sogar noch vor der Halbzeit auf 2:0. Nach dem Seitenwechsel kam der FCB mit Schwung aus der Kabine. Harry Kane stellte mit seinem Doppelpack auf 2:2, ehe Luis Diaz zur Führung traf. Dann allerdings der Wendepunkt im Spiel. In der 73. Spielminute hatte Michael Olise seine Emotionen nicht im Griff. Erst das Foulspiel, dann die Unsportlichkeit, machte in der Summe gelb-rot. Die Norweger setzten daraufhin zur Schlussoffensive an und trafen durch Hermann Haugen zum umjubelten Ausgleich. Neben den Bayern war mit RB Leipzig ein weiteres deutsches Team in der Königsklasse aktiv. Leipzig gewann gegen PSV Eindhoven mit 1:0.
1: Das waren die Nachrichten. Das Wetter in Deutschland. Überwiegend trocken, vereinzelt Schauer bei 14 bis 4 Grad. Tagsüber meist trocken, gebietsweise Schauer bei bis zu 13 Grad im Erzgebirge und 22 Grad am Hochrhein. Am Donnerstag oft freundlich, im Süden Nebel bis 23 Grad. Die Zeit, es ist 2:03 Uhr.
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1: Um 3 Uhr mit Ronald Lessig. Bei der Operation von Papst Leo XIV. Ist Lungenkrebs festgestellt worden. Das haben die Ärzte des Gemelli-Klinikums nach dem operativen Eingriff am Abend bestätigt. Aus Rom, Anna Giordano.
2: Zunächst hieß es aus dem Vatikan, die Operation sei erfolgreich und nach Plan verlaufen. Die histologische Untersuchung habe ergeben, dass es sich bei dem Lungenknoten um einen bösartigen Tumor handelt. Nach Vatikaninformationen war dies von den Ärzten schon vermutet worden. Um den Tumor vollständig zu entfernen, wurde der gesamte untere Lappen der rechten Lunge entfernt. Das ist ein Standardvorgehen bei dieser Art von Befund und bedeutet den dauerhaften Verlust von 20-25% des Lungenvolumens. Papst Leo XIV. Soll sich von der Operation nun eine knappe Woche lang erholen.
1: Union und SPD haben ihren Streit über die Einführung einer Zuckersteuer laut Medien beigelegt. Aus dem federführenden Finanzministerium verlautete demnach, dass das Kabinett heute eine sogenannte Formulierungshilfe beschließen will. Aus der Nachrichtenredaktion Kevin Bieler.
3: Der Kompromiss sieht den Angaben zufolge vor, für Getränke mit einem Zuckergehalt ab 5 Gramm je 100 Milliliter eine Steuer zu erheben. Das wäre zum Beispiel bei Saftschorlen oder bei vielen Eistees der Fall. Ab kommendem Juli soll darauf ein Steuersatz von 26 Cent pro Liter kommen. Bei einem höheren Zuckergehalt soll der Satz auf 32 Cent steigen. Ausnahmen soll es für kleinere Hersteller geben. Der Bund rechnet mit Millioneneinnahmen durch die Zuckersteuer. Ziel ist es außerdem, die Verbraucher zu gesünderer Ernährung zu bringen.
1: Grüne und SPD unterbrechen die Sondierungsgespräche mit der Linken in Berlin. Das haben beide Parteien in einer gemeinsamen Erklärung mitgeteilt. Aus der Nachrichtenredaktion Gisela Faumer.
4: Grund für die Unterbrechung ist eine neue Erklärung der Linksfraktion zum Thema Antisemitismus. Darin bekennen sich alle Abgeordneten zum Existenzrecht von Israel und nennen dafür eigene Parteitagsbeschlüsse als Grundlage. Das sorgt für Irritationen bei Grünen und der SPD. Sie hätten gerne, dass sich die Linken auf ein gemeinsames Papier der Sondierungspartner aus der vergangenen Woche beziehen. Darin haben alle drei Parteien festgelegt, wie sie mit Antisemitismusvorfällen umgehen. Von Grünen und SPD heißt es deshalb jetzt, man müsse bewerten, ob dieses Papier noch Geltung hat. Die Linke in Berlin reagierte überrascht auf den Schritt.
1: In der Fußball-Champions League hat Bayern München am Abend bei Viking Stavanger 3:3 gespielt. Der RB Leipzig besiegte PSV Eindhoven mit 1:0. Und die deutschen Fußballerinnen haben am Abend ihr Testspiel gegen Japan im Bremer Weserstadion mit 1:2 für sich entschieden. Das waren die Nachrichten. Das Wetter in Deutschland. Tagsüber meist trocken, gebietsweise Schauer bei bis zu 13 Grad im Erzgebirge und 22 Grad am Hochrhein. Am Donnerstag freundlich, im Süden Nebel, 15 bis 23 Grad. Es ist 3:03 Uhr.
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2: Um 4 Uhr mit Ronald Lessig. Bei der Operation von Papst Leo XIV. Ist Lungenkrebs festgestellt worden. Das haben die Ärzte des Gemelli-Klinikums nach dem operativen Eingriff am Abend bestätigt. Aus Rom, Anna Giordano.
3: Zunächst hieß es aus dem Vatikan, die Operation sei erfolgreich und nach Plan verlaufen. Die histologische Untersuchung habe ergeben, dass es sich bei dem Lungenknoten um einen bösartigen Tumor handelt. Nach Vatikaninformationen war dies von den Ärzten schon vermutet worden. Um den Tumor vollständig zu entfernen, wurde der gesamte untere Lappen der rechten Lunge entfernt. Das ist ein Standardvorgehen bei dieser Art von Befund und bedeutet den dauerhaften Verlust von 20-25% des Lungenvolumens. Papst Leo XIV. Soll sich von der Operation nun eine knappe Woche lang erholen.
2: Die schwarz-rote Koalition hat offenbar ihren Streit über die Einführung einer Zuckersteuer auf Getränke beigelegt. Wie aus dem Bundesfinanzministerium verlautete, wird sich heute das Kabinett damit beschäftigen. Nach Medienberichten ist eine Steuer in 2 Stufen vorgesehen, für Getränke mit einem Zuckergehalt ab 5 oder 8 Gramm pro 100 Milliliter. Auf diese soll ein Steuersatz von 26 bzw. 32 Cent pro Liter gelten. Für kleinere Unternehmen soll es Ausnahmen geben. In der Straße von Hormus sind nach britischen Angaben erneut 2 Schiffe angegriffen worden. Dabei handelte es sich um einen Tanker und ein Containerschiff. Zu möglichen Opfern oder Schäden gab es zunächst keine Angaben. Die Nachrichtenagentur Reuters berichtet, nach Insiderinformationen wolle der Iran seine Taktik in der Straße von Hormus ändern und offensiver gegen Schiffe vorgehen. So solle der Ölpreis hochgehalten werden und Einfluss auf die US-Zwischenwahlen im November genommen werden. In der Fußball-Champions League hat sich Bayern München 3:3 vom norwegischen Meister Viking Stavanger getrennt. Aus der Sportredaktion Finn Hornberg.
4: Es war ein fehlerhafter Abend der Bayern. Schon nach 71 Sekunden gerieten die Münchner in Rückstand. Stavanger erhöhte sogar noch vor der Halbzeit auf 2:0. Nach dem Seitenwechsel kam der FCB mit Schwung aus der Kabine. Harry Kane stellte mit seinem Doppelpack auf 2:2, ehe Luis Diaz zur Führung traf. Dann allerdings der Wendepunkt im Spiel. In der 73. Spielminute hatte Michael Olise seine Emotionen nicht im Griff. Erst das Foulspiel, dann die Unsportlichkeit, machte in der Summe gelb-rot. Die Norweger setzten daraufhin zur Schlussoffensive an und trafen durch Hermann Haugen zum umjubelten Ausgleich. Neben den Bayern war mit RB Leipzig ein weiteres deutsches Team in der Königsklasse aktiv. Leipzig gewann gegen PSV Eindhoven mit 1:0.
2: Das waren die Nachrichten. Das Wetter in Deutschland. Tagsüber meist trocken, gebietsweise noch ein paar Schauer bei bis zu 13 Grad im Erzgebirge und 22 Grad am Hochrhein. Am Donnerstag oft freundlich, im Süden länger Nebel bei 15 bis 23 Grad, am Freitag sonnig bis 22 Grad. Es ist 4:03 Uhr.
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1: Um 5 Uhr mit Ronald Lessig. Papst Leo XIV. Hat Lungenkrebs. Das teilte das Gemelli-Krankenhaus in Rom nach einem Eingriff mit. Ein bösartiger Knoten sowie der Unterlappen des rechten Lungenflügels des 71-Jährigen sind demnach entfernt worden. Was der Befund bedeutet, sagt Tillmann Kleinjung in Rom.
2: Der Knoten, von dem Papst Leo am Sonntag gesprochen hat, das ist ein bösartiger Knoten. Das hat eine sogenannte Schnellschnittuntersuchung noch während der OP ergeben, wo man also Gewebeproben schnell untersucht hat. Und jetzt muss man die gründlicheren Gewebeprobenuntersuchungen abwarten, um zu wissen, wie es weitergeht. Also ob eine Anschlussbehandlung notwendig wird, beispielsweise eine Bestrahlung. All das wird man in den kommenden Tagen erfahren und wird der Patient vor allem erfahren, Papst Leo XIV.
1: Die schwarz-rote Koalition hat offenbar ihren Streit über die Einführung einer Zuckersteuer auf Getränke beigelegt. Wie aus dem Bundesfinanzministerium verlautete, wird sich heute das Kabinett damit beschäftigen. Nach Medienberichten ist eine Steuer in 2 Stufen vorgesehen. Für Getränke mit einem Zuckergehalt ab 5 oder 8 Gramm pro 100 Milliliter. Auf diese soll ein Steuersatz von 26 bzw. 32 Cent pro Liter gelten. Für kleinere Unternehmen soll es Ausnahmen geben. In Hamburg beginnt heute ein Prozess um die Sprengung der Nord Stream Pipelines vor rund 4 Jahren. Dem angeklagten Ukrainer wird vorgeworfen, die Tat gemeinsam mit weiteren ukrainischen Militärangehörigen geplant und ausgeführt zu haben. Ihm werden unter anderem Kriegsverbrechen vorgeworfen. Laut Anklage soll der Anschlag im Auftrag staatlicher ukrainischer Stellen erfolgt sein. Die Regierung in Kiew weist eine offizielle Beteiligung zurück. Im Fall des Mordes an Rapper Tupac Shakur ist der Angeklagte zu 40 Jahren Haft verurteilt worden. Ein Gericht in Las Vegas hat das Strafmaß für den früheren Gang-Anführer Duane Davis bekannt gegeben. Vor rund 6 Wochen hatten die Geschworenen in dem Prozess den heute 63-Jährigen bereits schuldig gesprochen, den Mord an Tupac organisiert zu haben. Der Rapper war 1996 in Las Vegas mit gerade einmal 25 Jahren in einem Auto erschossen worden. Wegen mangelnder Beweise kamen die Ermittlungen jahrzehntelang kaum voran. In der Fußball-Champions League hat Bayern München am Abend bei Viking Stavanger 3:3 gespielt. RB Leipzig besiegte PSV Eindhoven mit 1:0. Das waren die Nachrichten. Das Wetter in Deutschland. Tagsüber meist trocken, gebietsweise Schauer bei bis zu 13 Grad im Erzgebirge und 22 Grad am Hochrhein. Am Donnerstag freundlich, im Süden Nebel bis 23 Grad, am Freitag sonnig ebenfalls bis 23 Grad. 5:03 Uhr.
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1: Um 6 Uhr mit Beate Rüsopp. In Hamburg beginnt am Vormittag der Prozess um die Sprengung der Nord Stream Pipelines in der Ostsee. Dem Ukrainer werden unter anderem Kriegsverbrechen und Herbeiführung einer Sprengstoffexplosion vorgeworfen. Aus Hamburg Elke Spanner.
2: Der Angeklagte soll damals das Sabotagekommando angeführt haben. Das war laut Anklage mit einer gecharterten Segeljacht von Rostock aus auf die Ostsee gefahren und hatte Sprengsätze an den Nord Stream Gasleitungen befestigt. Die explodierten. Das Ganze war wenige Monate, nachdem Russland seinen Angriffskrieg auf die Ukraine begonnen hatte. Der 50-Jährige war Offizier der ukrainischen Armee. Der Generalbundesanwalt geht in der Anklage davon aus, dass er im Auftrag staatlicher Stellen handelte. Der ukrainische Präsident Volodymyr Zelensky hat eine Verantwortung allerdings stets zurückgewiesen. Der Angeklagte war vor einem Jahr in Italien verhaftet und nach Deutschland ausgeliefert worden. Zu seinem Prozess vor dem Hanseatischen Oberlandesgericht haben sich über 100 Journalistinnen und Journalisten angekündigt.
1: Union und SPD haben ihren Streit über die Einführung einer Zuckersteuer offenbar beigelegt. Wie nach Medienberichten aus dem federführenden Finanzministerium verlautete, will das Kabinett heute eine sogenannte Formulierungshilfe beschließen. Aus der NDR Nachrichtenredaktion Kevin Bieler.
3: Der Kompromiss sieht den Angaben zufolge vor, für Getränke mit einem Zuckergehalt ab 5 Gramm je 100 Milliliter eine Steuer zu erheben. Das wäre zum Beispiel bei Saftschorlen oder bei vielen Eistees der Fall. Ab kommendem Juli soll darauf ein Steuersatz von 26 Cent pro Liter kommen. Bei einem höheren Zuckergehalt soll der Satz auf 32 Cent steigen. Ausnahmen soll es für kleinere Hersteller geben. Der Bund rechnet mit Millioneneinnahmen durch die Zuckersteuer. Ziel ist es außerdem, die Verbraucher zu gesünderer Ernährung zu bringen.
1: In Berlin haben Grüne und SPD die Sondierungsgespräche mit der Linkspartei über die Bildung einer gemeinsamen Regierung unterbrochen. Hintergrund ist zum einen eine Antisemitismus-Erklärung der Fraktionsmitglieder, die sich auf linke Parteitagsbeschlüsse beruft und nicht auf ein gemeinsames rot-grün-rotes Papier. Zum anderen wurde die umstrittene Politikerin Vanessa Emde in die Fraktion aufgenommen. Aus Berlin Sabine Müller.
4: Die Spitzenkandidaten von Grünen und SPD, Werner Graf und Steffen Krach, erklärten am Abend, man müsse jetzt bewerten, ob die Verabredung von vergangener Woche noch gelte. Sie erwarten, dass die Linke klarstellt, ob sie diese ernst nimmt und umsetzen will. Der linke Co-Fraktionschef Tobias Schulze zeigte sich in der ABB-Abendschau überrascht von der Reaktion der potenziellen Koalitionspartner. Aus seiner Sicht gelte die Vereinbarung von letzter Woche. Die Erklärung der Fraktion sei zum Teil wortgleich. Die Aufnahme der Abgeordneten Emde in die Fraktion verteidigte Schulze. Sie habe die Fraktionsvereinbarung unterschrieben und man gehe davon aus, dass sie sich auch daran halte.
1: Bei der Operation von Papst Leo XIV. Ist Lungenkrebs festgestellt worden. Das teilte das Gemelli-Krankenhaus in Rom am Abend mit. Bei dem Eingriff sei ein Knoten sowie der Unterlappen des rechten Lungenflügels des 71-Jährigen entfernt worden. Anschließende Untersuchungen hätten ergeben, dass es sich um einen bösartigen Tumor gehandelt habe. Ob sich der Krebs weiter ausgebreitet hat, war zunächst unklar. Der Vatikan hatte zunächst lediglich erklärt, dass Leo die Operation gut überstanden habe. Im Fall des Mordes an Rapper Tupac Shakur ist der Angeklagte zu 40 Jahren Haft verurteilt worden. Ein Gericht in Las Vegas hat das Strafmaß für den früheren Ganganführer Dwayne Davis bekannt gegeben. Vor rund 6 Wochen hatten die Geschworenen in dem Prozess den heute 63-Jährigen bereits schuldig gesprochen, den Mord an Tupac organisiert zu haben. Der Rapper war 1996 in Las Vegas mit 25 Jahren in einem Auto erschossen worden. In der Fußball-Champions League ist der FC Bayern München beim norwegischen Meister Viking Stavanger nicht über ein Unentschieden hinausgekommen. Am Ende hieß es in Norwegen 3:3. Aus der Sportredaktion Finn Hornberg.
5: Es war ein fehlerhafter Abend der Bayern. Schon nach 71 Sekunden gerieten die Münchner in Rückstand. Stavanger erhöhte sogar noch vor der Halbzeit auf 2:0. Nach dem Seitenwechsel kam der FCB mit Schwung aus der Kabine. Harry Kane stellte mit seinem Doppelpack auf 2:2, ehe Luis Diaz zur Führung traf. Dann allerdings der Wendepunkt im Spiel. In der 73. Spielminute hatte Michael Olise seine Emotionen nicht im Griff. Erst das Foulspiel, dann die Unsportlichkeit, machte in der Summe gelb-rot. Die Norweger setzten daraufhin zur Schlussoffensive an und trafen durch Hermann Haugen zum umjubelten Ausgleich. Neben den Bayern war mit RB Leipzig ein weiteres deutsches Team in der Königsklasse aktiv. Leipzig gewann gegen PSV Eindhoven mit 1:0.
1: Das waren die Nachrichten. Das Wetter in Norddeutschland. Mal Sonne, mal Wolken, meist trocken. Maximal 15 bis 18 Grad. Morgen locker bis gering bewölkt, meist trocken. 15 bis 19 Grad. Am Freitag freundlich, später regional Regen, 16 bis 20 Grad und am Sonnabend wechselhaft bei 13 bis 16 Grad. Es wird jetzt 6.05 Uhr.
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1: Die A23 Heide Richtung Hamburg ist zwischen Heide West und Heide Süd nach Überflutungen gesperrt. Die A24 Hamburg Richtung Berlin ist zwischen Hamburg-Horn und Jenfeld wegen Bauarbeiten bis Freitag 20 Uhr gesperrt. Eine Umleitung ist eingerichtet. Gute Fahrt.
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1: Um 7 Uhr mit Beate Rüsopp. In Hamburg beginnt am Vormittag der Prozess um die Sprengung der Nord Stream Pipelines in der Ostsee. Dem angeklagten Ukrainer werden unter anderem Kriegsverbrechen und Herbeiführung einer Sprengstoffexplosion vorgeworfen. Aus Hamburg Elke Spanner.
2: Der Angeklagte soll damals das Sabotagekommando angeführt haben. Das war laut Anklage mit einer gecharterten Segeljacht von Rostock aus auf die Ostsee gefahren und hatte Sprengsätze an den Nord Stream Gasleitungen befestigt. Die explodierten. Das Ganze war wenige Monate, nachdem Russland seinen Angriffskrieg auf die Ukraine begonnen hatte. Der 50-Jährige war Offizier der ukrainischen Armee. Der Generalbundesanwalt geht in der Anklage davon aus, dass er im Auftrag staatlicher Stellen handelte. Der ukrainische Präsident Volodymyr Zelensky hat eine Verantwortung allerdings stets zurückgewiesen. Der Angeklagte war vor einem Jahr in Italien verhaftet und nach Deutschland ausgeliefert worden. Zu seinem Prozess vor dem Hanseatischen Oberlandesgericht haben sich über 100 Journalistinnen und Journalisten angekündigt.
1: Die Bundesregierung will heute offenbar eine neue Steuer auf süße Getränke beschließen. Mehrere Medien berichten, dass die Bundesregierung sich im Streit um eine Zuckersteuer geeinigt hat. Die Steuer soll ausschließlich für Getränke gelten. Aus der NDR Nachrichtenredaktion Jenny Kallenbrunnen.
3: Enthält ein Getränk mindestens 5 Gramm Zucker pro 100 Milliliter, dann sollen 26 Cent Steuer fällig werden. Ab 8 Gramm Zucker dann 32 Cent. Auf Getränke, die nicht mit Zucker gesüßt sind, sondern mit Süßstoffen, soll jetzt aber doch keine Steuer fällig werden. Das war zwischendurch auch mal im Gespräch. Die Steuer soll im Juli 2027 kommen. Dadurch erwartet die Bundesregierung allein im nächsten Jahr Einnahmen von 690 Millionen Euro. Ziel sind laut Finanzminister Klingbeil aber nicht nur die Steuereinnahmen, sondern auch den Zuckerkonsum generell zu senken und Krankheiten vorzubeugen.
1: Der ukrainische Botschafter in Deutschland, Makejew, hat den geplanten Landtagsbeschluss zu Ukraine-Hilfen in Sachsen-Anhalt kritisiert. Auf Antrag der Fraktionen von AfD und BSW soll es heute um, so wörtlich, Friedensgespräche statt Ausweitung des Krieges in der Ukraine gehen. Die geschäftsführende Landesregierung soll aufgefordert werden, sich gegen Waffenlieferungen an die Ukraine und Wirtschaftssanktionen gegen Russland einzusetzen. Botschafter Makejew sprach von einem Gipfel der Absurdität. AfD und BSW nehmen demjenigen die Waffen weg, der sich verteidigt, und würden damit dem Mörder helfen. Bei der Operation von Papst Leo dem 14. ist Lungenkrebs festgestellt worden. Das teilte das Gemelli-Krankenhaus in Rom am Abend mit. Bei dem Eingriff sei ein Knoten sowie der Unterlappen des rechten Lungenflügels des 71-Jährigen entfernt worden. Anschließende Untersuchungen hätten ergeben, dass es sich um einen bösartigen Tumor gehandelt habe. Ob sich der Krebs weiter ausgebreitet hat, war zunächst unklar. Der Vatikan hatte zunächst lediglich erklärt, dass Leo die Operation gut überstanden habe. Gut 30 Jahre nach dem Mord an Rapper Tupac Shakur ist der frühere Ganganführer Duane Davis zu 40 Jahren Haft verurteilt worden. Er soll den Mord an dem damals 25-jährigen Tupac organisiert haben. Aus San Francisco, Gabi Biesinger.
4: Das Gericht sah es als erwiesen an, dass Davis vor 30 Jahren als Drahtzieher für die Ermordung Shakurs verantwortlich war. Davis soll auf dem Beifahrersitz des weißen Cadillac gesessen haben, aus dem heraus Shakur 1996 an einer Ampel nahe dem Las Vegas Strip angeschossen wurde. Der Rapper starb 6 Tage später an seinen Verletzungen. Die anderen Personen, die damals im Tatwagen gesessen haben sollen, sind nicht mehr am Leben, darunter auch Davis' Neffe, der mutmaßliche Schütze. Shakur und dessen Begleiter sollen Stunden vor der Schießerei in Las Vegas eben jenen Neffen verprügelt haben.
1: In der Fußball-Champions League ist der FC Bayern München beim norwegischen Meister Viking Stavanger nicht über ein Unentschieden hinausgekommen. Am Ende hieß es in Norwegen 3:3. Aus der Sportredaktion Finn Hornberg.
5: Es war ein fehlerhafter Abend der Bayern. Schon nach 71 Sekunden gerieten die Münchner in Rückstand. Stavanger erhöhte sogar noch vor der Halbzeit auf 2:0. Nach dem Seitenwechsel kam der FCB mit Schwung aus der Kabine. Harry Kane stellte mit seinem Doppelpack auf 2:2, ehe Luis Diaz zur Führung traf. Dann allerdings der Wendepunkt im Spiel. In der 73. Spielminute hatte Michael Olise seine Emotionen nicht im Griff. Erst das Foulspiel, dann die Unsportlichkeit, machte in der Summe gelb-rot. Die Norweger setzten daraufhin zur Schlussoffensive an und trafen durch Hermann Haugen zum umjubelten Ausgleich. Neben den Bayern war mit RB Leipzig ein weiteres deutsches Team in der Königsklasse aktiv. Leipzig gewann gegen PSV Eindhoven mit 1:0.
1: Das waren die Nachrichten. Das Wetter in Norddeutschland. Mal Sonne, mal Wolken, meist trocken, maximal 15 bis 18 Grad. Morgen locker bis gering bewölkt, meist trocken, 15 bis 19 Grad. Am Freitag freundlich, später regional Regen, 16 bis 20 Grad und am Sonnabend wechselhaft bei 13 bis 16 Grad. Es ist 7.05 Uhr.
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1: Die A23 Heide Richtung Hamburg ist zwischen Heide West und Heide Süd nach Überflutungen gesperrt. Die A24 Hamburg Richtung Berlin ist zwischen Hamburg-Horn und Jenfeld wegen Bauarbeiten bis Freitag 20 Uhr gesperrt. Eine Umleitung ist eingerichtet. Gute Fahrt!
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1: Um 8 Uhr mit Beate Rüsapp. In Hamburg beginnt heute ein Prozess um die Sprengung der Nord Stream Pipelines vor gut 4 Jahren. Angeklagt ist ein ehemaliger ukrainischer Armeeoffizier. Der 50-Jährige soll der Kopf der Operation gewesen sein. ARD-Terrorismusexperte Holger Schmidt berichtet, was über ihn bekannt ist.
2: Er soll derjenige gewesen sein, der eine Crew befehligt hat aus mehreren Aufgaben, aus mehreren Personen. Und die sollen mit einem Segelboot der Andromeda auf die Ostsee herausgefahren sein und dann vor Bornholm die entsprechenden Sprengsätze gelegt haben. Insgesamt muss man sagen, war das eine aus der Perspektive der Täter ausgesprochen perfekte und gut organisierte Operation, die am Anfang die Ermittler vor ziemliches Kopfschütteln und Ungläubigkeit gestellt hat und dann Stück für Stück ist es einem Team aus Bundespolizei, Bundeskriminalamt, Bundesanwaltschaft, auch mit Hilfe von Anrainerstaaten an der Ostsee gelungen, ja, dann letztlich die Täter zu identifizieren. Und deswegen sitzt Sergej K. in Untersuchungshaft und muss sich ab heute vor dem Hanseatischen Oberlandesgericht verantworten.
1: Die schwarz-rote Koalition hat offenbar ihren Streit über die Einführung einer Steuer auf zuckerhaltige Getränke beigelegt. Nach übereinstimmenden Medienberichten soll die Steuer ab Juli kommenden Jahres erhoben werden. Aus Berlin, Jakob Meyer.
3: Auf gesüßte Getränke mit einem Zuckergehalt ab 5 Gramm pro 100 Milliliter gilt demnach ein Steuersatz von 26 Cent. Bei einem Zuckergehalt von 8 Gramm sind es 32 Cent. Mit der Zuckersteuer will Bundesfinanzminister Lars Klingbeil Einnahmen für den Bundeshaushalt generieren und Getränkehersteller anregen, den Zuckergehalt von Getränken zu senken. Die Bundesregierung geht nach dpa-Informationen davon aus, dass die Steuer dem Bund im kommenden Jahr rund 690 Millionen Euro einbringt, 2028 dann 925. Millionen. Erste Pläne aus Klingbeils Ressort hatte das Kanzleramt gestoppt. Nachdem sich die schwarz-rote Koalition gestern auf einen Kompromiss verständigt hat, soll am Vormittag das Bundeskabinett darüber beraten. Danach muss der Bundestag das Vorhaben beschließen.
1: Bundesfamilienministerin Prien will Kinder und Jugendliche im Internet besser schützen. Wie das Nachrichtenmagazin Politico berichtet, legt Prien dem Kabinett heute Eckpunkte dazu vor, basierend auf den Empfehlungen einer Expertenkommission. Vorgesehen sind 4 gesetzliche und 8 nicht gesetzliche Maßnahmen. Kinder unter 13 sollen soziale Netzwerke demnach grundsätzlich nicht nutzen dürfen. Für Ältere sind abgestufte Regeln geplant. Zudem sollen süchtig machende Funktionen verschwinden und Empfehlungen durch Algorithmen stärker eingeschränkt werden. Prien setzt außerdem auf mehr Medienbildung und Beratung. Das Kabinett soll die Eckpunkte heute beschließen. Weitere Maßnahmen für mehr Sicherheit im Internet sollen folgen. Weltweit hungern etwa 645 Millionen Menschen und die Lage verschlechtert sich weiter. Das geht aus dem Welthungerindex der Welthungerhilfe hervor. Demnach hat der Hunger seit 2018 in 32 Ländern der Erde zugenommen. Grund dafür sind unter anderem Kriege, extreme Wetterlagen durch den Klimawandel und hohe Lebensmittelpreise. Besonders dramatisch ist die Situation in Afrika südlich der Sahara. Im Sudan leidet fast die Hälfte der Bevölkerung unter akutem Hunger. Millionen Menschen brauchen dringend Hilfe. In Nigeria hat sich der Hunger seit 2018 stärker verschlimmert als in jedem anderen Land. Gefährdet sind zusätzlich rund 266 Millionen Menschen in 47 Ländern. Das hat eine Auswertung der Hilfsorganisation Aktion gegen den Hunger für das vergangene Jahr ergeben. In der Fußball-Champions League ist der FC Bayern München beim norwegischen Meister Viking Stavanger nicht über einen Unentschieden hinausgekommen. Am Ende hieß es in Norwegen 3:3. Aus der Sportredaktion Finn Hornberg.
4: Es war ein fehlerhafter Abend der Bayern. Schon nach 71 Sekunden gerieten die Münchner in Rückstand. Stavanger erhöhte sogar noch vor der Halbzeit auf 2:0. Nach dem Seitenwechsel kam der FCB mit Schwung aus der Kabine. Harry Kane stellte mit seinem Doppelpack auf 2:2, ehe Luis Diaz zur Führung traf. Dann allerdings der Wendepunkt im Spiel. In der 73. Spielminute hatte Michael Olise seine Emotionen nicht im Griff. Erst das Foulspiel, dann die Unsportlichkeit, machte in der Summe gelb-rot. Die Norweger setzten daraufhin zur Schlussoffensive an und trafen durch Hermann Haugen zum umjubelten Ausgleich. Neben den Bayern war mit RB Leipzig ein weiteres deutsches Team in der Königsklasse aktiv. Leipzig gewann gegen PSV Eindhoven mit 1:0.
1: Das waren die Nachrichten. Das Wetter in Norddeutschland. Heute ein Wechsel aus Sonne und Wolken, überwiegend trocken. Höchstwerte 15 Grad in Flensburg und bis 17 Grad in Papenburg. Morgen wechselnd bewölkt, ab und zu Sonne bei 15 bis 19 Grad. Am Freitag zunächst verbreitet sonnig, im Tagesverlauf von Nordwesten her Wolken und Schauer, Höchstwerte 16 bis 20 Grad. Es wird jetzt 8.05 Uhr.
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1: Die A2 Berlin Richtung Hannover ist zwischen Marienborn und Helmstedt West nach einem Unfall gesperrt. Dadurch staut es sich. Die Umleitung führt über die B1, B244 Helmstedt. A7 Hannover Richtung Flensburg zwischen Hamburg-Hausbruch und dem Elbtunnel 4 Kilometer stockender Verkehr. Die A23 Heide Richtung Hamburg ist zwischen Heide West und Heide Süd nach Überflutungen gesperrt. Die A24 Hamburg Richtung Berlin ist zwischen Hamburg-Horn und Jenfeld wegen Bauarbeiten bis Freitag 20 Uhr gesperrt. Eine Umleitung ist eingerichtet. A36 Bernburg Richtung Wienenburg zwischen Wernigerode Nord und Abbenrode 6 Kilometer Stau. Gute Fahrt!
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6: Guten Tag. Yo, guten Morgen im Norden. Ich bin Carsten Groß und begrüße alle ganz herzlich an diesem Mittwoch bei unserem gemeinsamen Wohlfühlprogramm. Auf geht's in einen wieder mal sehr abwechslungsreichen Tag mit den größten Hits von gestern und heute. Hier ist Bernd Klüver zum Start. Auf geht's.

Das war mehr als persönlich. Und recht hat er wieder mal, unser Howard Carpendale. Es geht nämlich wirklich um mehr. Um mehr Musik, mehr gute Laune, mehr Lust auf einen neuen frischen Tag, von dem wir zum Glück ja nicht wissen, wie er sich entwickeln wird. Am besten gut. Lassen wir uns aber auch gerne mal wieder überraschen, was das Leben und die Menschen, die uns so begleiten, für uns übrig haben. Wir haben für Sie ein tolles Programm gestrickt an diesem Mittwoch, Mitte Oktober 2026. Wir holen uns jetzt auch noch einmal karibisches Sommerfeeling ins Radio mit den Beach Boys und Kokomo.

Was für ein Rhythmus. Genau richtig zum Wach- und Frischwerden. 8.20 Uhr. Das war ja ein ganz großartiger Klassiker von Bernd Spier. Mit ihm waren wir eben musikalisch in Memphis, Tennessee. Jährlich pilgern zehntausende Musikfans in die Stadt, wo in den legendären Sun-Studios so bekannte Stars wie Johnny Cash, B.B. King oder eben der selbsternannte King of Rock'n'Roll ihre Musik aufgenommen haben. Dort liegt auch das Anwesen Graceland, bis heute ein magischer Anziehungspunkt, nicht nur für alle Elvis-Fans. Unsere Schlagerreise hier bei NDR Schlager führt uns jetzt nicht ganz so weit. In Leipzig ist Ramon Roselli zu Hause. Sein Graceland ist ein luxuriöser Zirkuswohnwagen.

griechischer Wein. Ein großartiger Song von einem noch größeren Sänger. Udo Jürgens hier bei NDR Schlager. Und wenn wir schon über sensationelle Stars der Vergangenheit sprechen, gehen wir auch gerne mal zu unseren französischen Nachbarn. Dort hat nicht lange, aber dafür intensiv Edith Piaf gelebt und gewirkt.

0: Tag, warum ein Bär den Honig mag.
1: Puh ist sehr gelassen und manchmal sogar ein bisschen philosophisch.
0: Manche haben Verstand und manche haben keinen.
1: Am 14. Oktober 1926 kommt das Buch Winnie the Pooh von Alexander Milne heraus. Die Idee hat er, als sein Sohn zu seinem ersten Geburtstag einen Teddybären geschenkt bekommt, den er Edward nennt. Als sein Sohn 4 Jahre alt wird, tauft er seinen Bären Winnie the Pooh. Winnie heißt eine kanadische Schwarzbärin im Londoner Zoo, die er oft besucht hat. Pooh ist ein Schwan, den der Junge manchmal füttert. Zusammen mit seinen Freunden, einem Ferkel und einem Esel, erlebt Winnie the Pooh jede Menge Abenteuer im 100-Morgen-Wald. Das Buch wird sofort ein Erfolg. Noch im ersten Jahr verkauft es sich 1 Million Mal und kommt 2 Jahre später auch in Deutschland heraus. Unter dem Titel Pooh, der Bär. Der Rest

0: So klingt also die Stille. The Sound of Silence. Gestern haben wir auch hier im Programm bei NDR Schlager den 85. Geburtstag von Paul Simon gebührend gefeiert. Sein Kollege Artgar Funkel dagegen musste sein geplantes Konzert in der Hamburger Elbphilharmonie aus gesundheitlichen Gründen absagen. Für die gesammelten Informationen gibt es jetzt eine neue, große Fundgrube.
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zu Gast bei uns im Norden. Das war Musik aus dem Südschwarzwald, die mich gerade eben voll ins Herz getroffen hat. Was für eine großartige Stimme, was für ein toller Song. Das war Alina. Wie kommt es, dass ich immer an dich denke? Werden wir nicht das letzte Mal gehört und gespielt haben hier bei NDR Schlager, weil wir sie lieben. Hier kommt Rafi Deutscher.

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Der unvergessene Roger Whittaker. Ja Mensch, das wird ja immer schöner hier bei NDR Schlager. Denn auch das Wetter an diesem 14. Oktober lässt eigentlich kaum Wünsche offen. Wie es in den nächsten Tagen aussieht, ob sie gut durchkommen auf den norddeutschen Straßen und was sonst auf der Welt so passiert ist, das erfahren Sie gleich in unseren Nachrichten um Punkt 9 Uhr.

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1: Um 9 Uhr mit Pascal Küpper. In Hamburg beginnt am Vormittag der Prozess um die Sprengung der Nord Stream Pipelines in der Ostsee. Dem angeklagten Ukrainer werden unter anderem Kriegsverbrechen und Herbeiführung einer Sprengstoffexplosion vorgeworfen. Aus Hamburg, Elke Spanner.
2: Der Angeklagte soll damals das Sabotagekommando angeführt haben. Das war laut Anklage mit einer gecharterten Segeljacht von Rostock aus auf die Ostsee gefahren und hatte Sprengsätze an den Nord Stream Gasleitungen befestigt. Die explodierten. Das Ganze war wenige Monate, nachdem Russland seinen Angriffskrieg auf die Ukraine begonnen hatte. Der 50-Jährige war Offizier der ukrainischen Armee. Der Generalbundesanwalt geht in der Anklage davon aus, dass er im Auftrag staatlicher Stellen handelte. Der ukrainische Präsident Volodymyr Zelensky hat eine Verantwortung allerdings stets zurückgewiesen. Der Angeklagte war vor einem Jahr in Italien verhaftet und nach Deutschland ausgeliefert worden. Zu seinem Prozess vor dem Hanseatischen Oberlandesgericht haben sich über 100 Journalistinnen und Journalisten angekündigt.
1: Die schwarz-rote Koalition hat ihren Streit über die Einführung einer Steuer auf zuckerhaltige Getränke beigelegt. Die Abgabe ist heute auch Thema in der Sitzung des Bundeskabinetts. Aus Berlin, Jakob Mayer.
3: Wie das Bundesfinanzministerium bestätigt, soll die Steuer ab Juli kommenden Jahres wirksam werden, und zwar in zwei Stufen. Auf gesüßte Getränke mit einem Zuckergehalt ab 5 Gramm pro 100 Milliliter gilt dann ein Steuersatz von 26 Cent, bei einem Zuckergehalt von 8 Gramm sind es 32 Cent. Bundesfinanzminister Lars Klingbeil will so Einnahmen für den Bundeshaushalt erzielen und Hersteller anregen, den Zuckergehalt von Getränken zu senken. Die Steuer soll dem Bund im kommenden Jahr rund 690 Millionen Euro einbringen, 2028 dann 925 Millionen. Unionsfraktionschef Thorsten Frey nannte es im Deutschlandfunk zwar problematisch, eine Steuer einzuführen, in einer Situation, in der man sich um die Finanzierung der Lebenshaltungskosten vieler Menschen sorgen müsse. Das sei aber Teil der Gesundheitsprävention im Rahmen der Reform der gesetzlichen Krankenversicherung.
1: Weltweit hungern etwa 645 Millionen Menschen und die Lage verschlechtert sich weiter. Das geht aus dem Index der Welthungerhilfe hervor. Demnach hat der Hunger seit 2018 in 32 Ländern der Erde zugenommen. Grund dafür sind unter anderem Kriege, extreme Wetterlagen durch den Klimawandel und hohe Lebensmittelpreise. Besonders dramatisch ist die Situation in Afrika südlich der Sahara. Im Sudan leidet fast die Hälfte der Bevölkerung unter akutem Hunger. Millionen Menschen brauchen dringend Hilfe. In Nigeria hat sich der Hunger seit 2018 stärker verschlimmert als in jedem anderen Land. Bei der Operation von Papst Leo XIV. Ist Lungenkrebs festgestellt worden. Das teilte das Gemelli-Krankenhaus in Rom am Abend mit. Bei dem Eingriff sei ein Knoten sowie der Unterlappen des rechten Lungenflügels des 71-Jährigen entfernt worden. Anschließende Untersuchungen hätten ergeben, dass es sich um einen bösartigen Tumor gehandelt habe. Ob sich der Krebs weiter ausgebreitet hat, war zunächst unklar. Der Vatikan hatte zunächst lediglich erklärt, dass Leo die Operation gut überstanden habe. In Sachsen-Anhalt kommt der Landtag am Vormittag zu einer Sondersitzung zusammen. Nur eine Woche nach der konstituierenden Sitzung wollen AfD und BSW einen Antrag für Friedensgespräche im Ukraine-Krieg beschließen. Zusammen haben beide Fraktionen die Mehrheit im Parlament. Aus Magdeburg, Jochen Müller.
4: In ihrem gemeinsamen Antrag wollen sie die Landesregierung auffordern, sich für eine Verhinderung der weiteren Eskalation in der Ukraine einzusetzen. Dazu solle eine Initiative im Bundesrat gestartet werden. Notwendig sei ein sofortiger Waffenstillstand und Friedensverhandlungen mit Russland. Finanzielle Unterstützung und Waffenlieferung an die Ukraine seien einzustellen. Mit diesem gemeinsamen Antrag sind AfD und BSW in Sachsen-Anhalt noch ein Stück weiter aufeinander zugegangen. Bei der Wahl des Landtagspräsidenten in der vergangenen Woche hatten beide gemeinsam für den AfD-Politiker Tobias Rausch gestimmt. Offen bleibt, wie im Dezember die Wahl des Ministerpräsidenten vonstatten gehen soll. Das BSW will den AfD-Kandidaten nicht unterstützen.
1: Und das waren die Nachrichten. Das Wetter in Norddeutschland, heute ein Wechsel aus Sonne und Wolken, überwiegend trocken. Höchstwerte 15 Grad in Flensburg und bis 17 Grad in Papenburg. Morgen dann wechselnd bewölkt, ab und zu Sonne bei 15 bis 19 Grad. Dann schauen wir auf den Freitag. Zunächst verbreitet sonnig, im Tagesverlauf von Nordwesten her Wolken und Schauer bei Höchstwerten von 16 bis 20 Grad. Und dann am Sonnabend teils freundlich mit Sonnenschein, teils aber auch dichte Wolken, gebietsweise auch Schauer. vor. Und das Ganze bei 13 bis 16 Grad. Es ist jetzt 9.04 Uhr.
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1: Da schauen wir auf die A2 Berlin Richtung Hannover. Die ist zwischen Marienborn und Helmstedt-West nach einem Unfall gesperrt. Dadurch staut es sich bis Eilsleben. Die Umleitung führt über die B1, B244 und Helmstedt. Dann die A7 Hannover Richtung Flensburg. Zwischen Hamburg-Heimfeld und dem Elbtunnel 5 Kilometer stockend. Die A23 Heide Richtung Hamburg ist zwischen Heide-West und Heide-Süd nach Überflutungen gesperrt. Und die A24 Hamburg Richtung Berlin ist zwischen Hamburg-Horn und Jenfeld wegen Bauarbeiten noch bis Freitag 20 Uhr gesperrt. Eine Umleitung ist eingerichtet. Wir wünschen gute und sichere Fahrt.
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5: Hallihallo, heiter geht's weiter. Und zwar mit Andy Borg und den berühmten drei Worten. Ich bin Carsten Gross beim Sender mit den berühmten drei Buchstaben. NDR. Hallihallo.

0: Schöner, besser, harmonischer hätte es Rex Gildo nicht ausdrücken können. Love is in the air. Also, da liegt ganz viel Liebe in der Luft.
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0: Ja, und weil hier bei NDR Schlager immer ganz viel Liebe in der Luft liegt und es auch in der Musik natürlich meistens um Liebe geht, ist auch Nadja ganz richtig bei uns. Sie hat sich nämlich gemeldet. Unter ndr.de/schlagerwunsch hat Nadja ganz liebe Geburtstagsgrüße an ihre Mutter Olga hinterlassen. Herzliche Glückwünsche zum Geburtstag, Mama. Ich wünsche dir nur das Beste und hab dich sehr lieb. Ausgesucht hat sich die Nadja für ihre Mama Olga, nämlich Rolf Zukowski. Das wünsche ich dir.

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1: Wir Backfische von damals mochten den Sänger Pat Boone sehr gerne. Und ich wünsche mir von ihm das Lied I'll Be Home. Renate Schwarz.

mit Oliver Heidt auf der Via Romantica. Und diese Straße gibt es wirklich. Die romantische Straße ist nämlich Deutschlands älteste und beliebteste Ferienstraße. Erstreckt sich über rund 460 Kilometer von Würzburg am Main bis nach Füssen am Alpenrand. Jetzt sind wir musikalisch in Plattling. Dort lebt und arbeitet Niki, das bayerische Cowgirl.

0: Billy Wone und Wheels oder das Rad der Geschichte dreht sich immer weiter.
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0: Kollege Stefan Schlag hat alles Wichtige aus Ihrem Bundesland, also aus Ihrer Region, aufbereitet.
2: In Mecklenburg-Vorpommern steht die Wahl des Landtagspräsidiums an. Die amtierende Präsidentin Hesse von der SPD soll nach dem Willen ihrer Fraktion weiter an der Spitze des Parlaments stehen. Die AfD schickt ihren Kandidaten Rodriguez ins Rennen. Stefan Luthmann.
3: Einstimmig hat die SPD-Fraktion Landtagspräsidentin Hesse für eine weitere Amtszeit vorgeschlagen. SPD-Fraktionschef Barlin erklärte, Hesse repräsentiere den Landtag würdevoll nach außen und sorge für geordnete Abläufe. Die AfD hat den Hamburger Polizisten Rodriguez nominiert, der auch Kreistagsabgeordneter in Vorpommern-Rügen ist. Es sei demokratische Gepflogenheit, dass die größte Fraktion, eben die AfD, den Landtagspräsidenten stelle, so Fraktionschef Schult. SPD, Linke und Grüne lehnen mit Hinweis auf diese Gepflogenheiten einen AfD-Kandidaten ab. Die AfD dulde Rechtsextremisten in den eigenen Reihen, die ihren Gegnern Verfolgung androhen würden. Auch Vizepräsidenten der AfD werde man deshalb nicht wählen. Für diese beiden Posten treten bei der Linken überraschend noch Bildungsministerin Oldenburg an. Bei den Grünen ist es die Abgeordnete Tischler aus Ribnitz-Damgarten.
2: Die Strecke zwischen Elmshorn und Pinneberg gilt als Nadelöhr im Bahnverkehr zwischen Hamburg und Schleswig-Holstein. Geht es nach dem Verkehrsministerium in Kiel, soll in Elmshorn künftig ein drittes und viertes Gleis mit S-Bahn-Verkehr für Entlastung sorgen. Verkehrsstaatssekretärin Henkel hat dazu ein entsprechendes Gutachten vorgestellt. Hanna Böhme.
4: Nur mit einer S-Bahn im 10-Minuten-Takt würde sich laut Verkehrsministerium der Bau eines dritten und vierten Gleises zwischen Elmshorn und Pinneberg wirtschaftlich lohnen. Das geht aus einem Gutachten hervor, das Verkehrsstaatssekretärin Henkel am Abend vorgestellt hat. Eine andere Variante mit mehr Regionalzügen scheint damit erstmal vom Tisch. Über die Entlastung des Nadelöhrs Elmshorn-Pinneberg durch ein drittes und viertes Gleis wird schon lange diskutiert. Über die bisher zweigleisige Strecke laufen große Teile des schleswig-holsteinischen Bahnverkehrs. Immer wieder kommt es hier zu Problemen. Laut Verkehrsministerium sollen nun die Vorplanungen für die S-Bahn-Variante beginnen. Sie könnte demnach ab Mitte der 30er Jahre verkehren und würde dann Elmshorn über mehrere Stationen mit Hamburg verbinden. Kostenpunkt 1 Milliarde Euro.
2: Und wir bleiben in Schleswig-Holstein. Im Kreis Segeberg verschwindet ein großer Arbeitgeber. Der dänische Pumpenhersteller Grundfos verlagert die Produktion schon länger Schritt für Schritt aus Wahlstedt nach Osteuropa. Jetzt ist klar, was mit dem 85.000 Quadratmeter großen Areal der Firma passiert. Die Pelz Group kauft die Immobilie. Ole Terwey.
5: Schon seit vielen Jahren produziert die Pelz Group in Wahlstedt unter anderem Wattepads, Müllbeutel und

0: Steuereinnahmen auf dem Spiel, die die Stadt dringend braucht.
1: In den Briefkästen vieler Menschen in Niedersachsen landen derzeit Schreiben der Firma Deutsche Messwesen. Diese drängt zum Einbau neuer Stromzähler. Dahinter verbirgt sich laut Verbraucherschützern jedoch ein Abo-Modell. Janis Gulde.
2: Hinter den Briefen steckt die Deutsche Messwesen GmbH. Der Name klingt vielleicht amtlich, es handelt sich dabei allerdings um einen privaten Messstellenbetreiber. Und das Schreiben, das sie verschicken, ist lediglich ein Angebot. Das Schreiben ist rechtlich so in Ordnung, enthält allerdings ein Bezahlabo. Das Unternehmen wirbt damit, Smart Meter kostenlos einzubauen. Anschließend sind allerdings laufende Kosten von 99 Euro pro Jahr fällig. Es ist völlig unproblematisch, das Schreiben einfach zu ignorieren. Also niemand ist verpflichtet, nach dem Schreiben kurzfristig einen Vertrag abzuschließen. So hat es auch die Verbraucherzentrale klargestellt.

0: Milano. Nach 7 Jahren haben sie es wieder getan. Ein tolles Duett von Sonja Liebing und Bernhard Brinke. Du kannst es immer noch. Allerdings kann er es nicht präsentieren. Beim Schlagerboom am kommenden Samstag, am 17. Oktober, lädt ja dann wieder Florian Silbereisen ein. Der Bernhard Brinke musste kurzfristig absagen. Es gibt dann aber doch noch die Möglichkeit, Ende Oktober ihn in Nordhorn auf der Bühne zu sehen.
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0: Genau, so genial einfach ist das mit unseren Spielregeln. 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Wir spielen Ihnen eine kurze Musiksequenz vor, also unseren viel zitierten Musikschnipsel. Wenn Sie den Titel erkennen, gewinnen Sie unser NDR-Schlager-Dabi, ein DAB+-Radio von Technisat. 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
1: Großer Auftakt, große Showbühne jetzt für Axel Lüth. Einen schönen guten Morgen.
2: Einen schönen guten Morgen, Herr Groß.
1: Von wo aus haben Sie sich bei uns für das Quiz Erkennen Sie die Melodie beworben? Wo leben Sie, Axel?
2: Ja, in der Marzipanstadt Lübeck.
1: Lecker! Ich fahre tatsächlich, und da halte ich es wie viele andere, in der Adventszeit immer gerne nach Lübeck. Ist auch immer toll geschmückt, muss man sagen. Es schmeckt nicht nur, ist auch schön geschmückt bei euch immer dann in Lübeck.
2: Das ist ja immer eine Reise wert.
1: Ja, das finde ich auch. Wir gehen jetzt gemeinsam auf Schlagerreise. Ich spiele einen Musikschnipsel vor. Ich drücke ganz fest die Daumen in der Redaktion sowieso, dass Sie den Titel für heute erkennen. Axel, sind Sie bereit?
2: Ich bin bereit.
1: Dann geht es jetzt los.
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0: Ein Keiler ergibt sich vom Lärm ganz verstört.
1: Halali kann ich da nur sagen. Haben Sie eine Idee, Axel? Welchen Titel suchen wir?
2: Also beim Titel bin ich jetzt gerade wirklich, das war Reinhard May, gar keine Frage. Mhm. Irgendwie mit Jäger.
1: Ja, da sind Sie eigentlich schon ganz, ganz gut dabei. Also Jäger, soweit darf ich helfen, ist es nicht. Aber thematisch sind wir schon ganz nah bei. Es ist heute auch nicht ganz leicht, aber mehr darf ich nicht helfen.
2: Halali, nee. Jäger kommen, der Dackel.
1: Nein.
2: Nein. Krieg ich im Moment nicht hin.
1: Ich will es auflösen.
0: Und dass er das Wort Diplomatenjagd nur etwas zu wörtlich genommen hat.
1: Es war die Diplomatenjagd. Nicht oft gespielt, aber Reinhard May hätten Sie erkannt. Hat leider nicht gereicht, Axel. Kein Problem, oder?
2: Macht nichts.
1: Prima. Dabei sein ist alles. Vielen Dank für die Einladung nach Lübeck. Wir sehen uns dann auf ein Marzipanbrot.
2: Ja, genau.
1: Ja, gerne. Danke, tschüss. Und wir hören uns natürlich den Titel nochmal ganz an. Diplomatenjagd, Reinhard May.
0: Schloss Hohenhecke zu Niederlar, es hat soeben getagt. Lädt Freiherr Bodo wie jedes Jahr zur Diplomatenjagd. Durch Wälder und Auen auf haarige Sauen, in Wiesen und Büschen den Hirsch zu erwischen. Die hat Freiherr Bodo für teures Geld am Vorabend selber hier aufgestellt. Schon bricht es herein.

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1: Um 10 Uhr mit Pascal Küpper. In Hamburg beginnt heute ein Prozess um die Sprengung der Nord Stream Pipelines vor gut 4 Jahren. Angeklagt ist ein ehemaliger ukrainischer Armeeoffizier. Der 50-Jährige soll der Kopf der Operation gewesen sein. ARD-Terrorismusexperte Holger Schmidt berichtet, was über ihn bekannt ist.
2: Er soll derjenige gewesen sein, der eine Crew befehligt hat aus mehreren Aufgaben, aus mehreren Personen. Und die sollen mit einem Segelboot der Andromeda auf die Ostsee herausgefahren sein und dann vor Bornholm die entsprechenden Sprengsätze gelegt haben. Insgesamt muss man sagen, war das eine aus der Perspektive der Täter ausgesprochen perfekte und gut organisierte Operation, die am Anfang die Ermittler vor ziemliches Kopfschütteln und Ungläubigkeit gestellt hat. Und dann Stück für Stück ist es einem Team aus Bundespolizei, Bundeskriminalamt, Bundesanwaltschaft, auch mit Hilfe von Anrainerstaaten an der Ostsee gelungen, ja, dann letztlich die Täter zu identifizieren. Und deswegen sitzt Sergej K. in Untersuchungshaft und muss sich ab heute vor dem Hanseatischen Oberlandesgericht verantworten.
1: Union und SPD wollen eine Steuer auf gezuckerte Getränke einführen. Darauf hat sich die schwarz-rote Koalition nach langem Streit geeinigt. Heute soll die Neuerung im Kabinett beschlossen werden. Finanzminister Klingbeil will mit der sogenannten Zuckersteuer unter anderem den Bundeshaushalt aufstocken. Unionsfraktionschef Frei hat die Pläne im Deutschlandfunk verteidigt.
3: Es ist natürlich problematisch, eine Steuer einzuführen, eine Steuer zu erhöhen in der jetzigen Situation, wo wir uns sorgen müssen um die Finanzierung der Lebenshaltungskosten vieler Menschen. Das ist überhaupt gar keine Frage, aber es ist eben Teil der Gesundheitsprävention im Rahmen der Entscheidungen um die GKV-Reform der gesetzlichen Krankenversicherung. Und deswegen sind wir natürlich auch gehalten, das am Ende umzusetzen. Dafür die richtige Lösung zu finden, haben wir jetzt eine Grundlage. Die werden wir im parlamentarischen Verfahren beraten und am Ende mit Sicherheit auch eine Lösung in der Koalition finden.
1: Unionsfraktionschef Frei. Nach der Unterbrechung der Sondierungsgespräche für die künftige Berliner Landesregierung hat die Linken-Bundesvorsitzende Schwertner ihr Bedauern geäußert. Eigentlich seien die Gespräche auf einem guten Weg gewesen, sagte Schwertner im Morgenmagazin von ARD und ZDF. Aus Berlin, Katrin Aue.
4: Gestern hatten die Berliner Grünen und Sozialdemokraten die Vorgespräche für eine Koalition mit der Linken überraschend auf Eis gelegt. Sie werfen der Linkspartei vor, sich nicht an gemeinsame Verabredungen beim Thema Antisemitismus zu halten. Schwertner weist das heute zurück. Sie sagte wörtlich, der Schutz jüdischen Lebens hat Priorität. Die gemeinsame Erklärung der drei Parteien dazu sei von der Linken nicht aufgeweicht worden, auch nicht in einem neuen Papier zum Thema, das die Berliner Linksfraktion gestern beschlossen hat. Dem widerspricht, ebenfalls im Morgenmagazin, Grünen-Chef Felix Banaschak. Er kritisiert unter anderem, Zitat, relativierende Formulierungen in dem neuen Papier der Linken und fordert, wer eine Regierung bilden will, muss zu den Verabredungen stehen, die er gegeben hat.
1: Weltweit hungern etwa 645 Millionen Menschen und die Lage verschlechtert sich weiter. Das geht aus dem Index der Welthungerhilfe hervor. Demnach hat der Hunger seit 2018 in 32 Ländern der Erde zugenommen. Grund dafür sind unter anderem Kriege, extreme Wetterlagen durch den Klimawandel und hohe Lebensmittelpreise. Besonders dramatisch ist die Situation in Afrika südlich der Sahara. Im Sudan leidet fast die Hälfte der Bevölkerung unter akutem Hunger. Millionen Menschen brauchen dringend Hilfe. In Nigeria hat sich der Hunger seit 2018 stärker verschlimmert als in jedem anderen Land. Der Forschungseisbrecher Polarstern ist heute früh von seinem letzten Arktis-Einsatz des Sommers nach Bremerhaven zurückgekehrt. An der 10-wöchigen Expedition zum Nordpol waren etwa 40 Forscherinnen und Forscher beteiligt. Laut Alfred-Wegener-Institut ging es darum, geologische Daten aus der Vergangenheit zu sammeln, um bessere Voraussagen für die Zukunft treffen zu können. Die Polarstern wird jetzt gewartet und repariert. Mitte November startet die nächste Expedition. Sie führt in Richtung Antarktis. Das waren die Nachrichten. Das Wetter in Norddeutschland. Heute ein Wechsel aus Sonne und Wolken, überwiegend trocken. Höchstwerte 15 Grad in Flensburg und bis 17 Grad in Papenburg. Morgen dann wechselnd bewölkt, ab und zu Sonne und das bei 15 bis 19 Grad. Am Freitag zunächst verbreitet sonnig, im Tagesverlauf dann von Nordwesten her Wolken und Schauer bei Höchstwerten von 16 bis 20 Grad. Und am Sonnabend teils freundlich mit Sonnenschein, teils aber auch dichte Wolken und gebietsweise Schauer und das bei 13 bis 16 Grad. Es ist jetzt gleich 10.05 Uhr.
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1: Da blicken wir zunächst auf die A2 Berlin Richtung Hannover zwischen Eilsleben und Marienborn-Helmstedt. 8 Kilometer Stau. A2 Berlin Richtung Hannover nochmal. Die ist zwischen Braunschweig, Watenbüttel und Peine Ost nach einem Unfall gesperrt. Die Umleitung führt über die B214. A7 Hannover Richtung Flensburg zwischen Hamburg-Hausbruch und dem Elbtunnel 5 Kilometer stockend. A23 Heide Richtung Hamburg, die ist zwischen Heide West und Heide Süd nach Überflutungen gesperrt. Und die A24 Hamburg Richtung Berlin ist zwischen Hamburg-Horn und Jenfeld wegen Bauarbeiten bis Freitag 20 Uhr gesperrt. Eine Umleitung ist eingerichtet. Gute Fahrt!
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5: Jo, der Schlagermorgen ist so langsam am NDR Schlagervormittag angekommen. Ich bin Carsten Gross und freue mich, dass Sie schon oder immer noch mit dabei sind.

Mit Gitte Henning im Ohr wird der junge Tag gleich noch mal einen Tacken schöner. Obwohl wir uns ja nun heute wirklich nicht beklagen können, das ist doch mal ein richtig schöner Herbsttag. Fast schon spätsommerlich. Temperaturen zwischen 13 und maximal 19 Grad in Norddeutschland. Dabei wird trockenes Wetter versprochen. Hier und da mal eine Schleierwolke, aber die sehen wir ja gerne. Und jetzt hören wir gerne eines der erfolgreichsten Country-Pärchen aller Zeiten, Kenny Rogers mit, nein, heute mal nicht Dolly Parton, sondern Dottie West.

geht immer noch mächtig ins Bein und macht vor allem immer noch mächtig Laune. 99,9%, Sie haben es ein bisschen am Akzent gehört, ein Brite, der schon früh von der Insel nach Deutschland gekommen ist, hier seit Jahrzehnten lebt und vor allem arbeitet. Und zwar mit 100%igem Einsatz. Auch wenn sein Titel eben 99,9% hieß. Wir haben heute am Vormittag noch einen Briten zu feiern. In der nächsten NDR-Schlagerstunde geht es dann um seinen 86. Geburtstag. Hier kommt jetzt aber neue, frische Musik von Margitta. Lieben heißt.

Vom Winde verweht. Die Cats, die niederländische Truppe aus den 70ern, hat es bis ins Hier und Jetzt geschafft. Woran liegt das? Sie haben damals, wie so viele andere niederländische Kapellen, eben den richtigen Sinn, die richtige Hitnase gehabt. Ja, das nennt man dann Geniestreich. Ja, da fällt mir sofort ein Amerikaner ein, der leider nicht alt geworden ist. 33 Jahre jung, bereits am 11. Dezember 1964 verstorben. Hier ist Sam Cooke.

0: auch bei uns ganz weit vorne Bob Moore mit seinem Amigo Number One.
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2: Du, Gerd, eine Rose, das ist auf Platt doch ein Rose, oder?
3: Stimmt. Dat gibt Burenrosen, Pinksrosen, Ringelrosen, Seerosen.
2: Und Sünnrosen.
3: Ja, und wenn die Rosen bläut, dann war das ja so kugelt.
2: Wieso das denn?
3: Dat kommt mit langen Horn. Rosenwinter, sechst du dazu.
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0: fast so schief wie die Kathedrale von Winchester. Ein richtiges One-Hit-Wonder, also eine musikalische Eintagsfliege von der New Vaudeville Band. Bisschen schwierig, ein bisschen sperrig. Viel einfacher wird es bei der ARD-Schlager-Hitparade. Da brauchen Sie nur reinklicken unter ndr.de/schlager. Sie werden weitergeleitet zu den Kollegen vom Bayerischen Rundfunk. Ja, und da ist sie auch schon, die Liste mit den Top 15 plus die 5 Neuvorstellungen. Doch bis heute um genau 12 Uhr können Sie sich ganz aktiv beteiligen. Hier ist Platz 3, das ist die Single von Vincent Groß. Zusammen mit den Tampentreckern steht er schon ganz weit oben. Und für alle, die den Titel noch nicht kennen, 3x100.
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Aus der Abteilung, mal hat man Pech, mal gewinnen die anderen. Ja, das Leben ist tatsächlich eine Achterbahn. Für Helene Fischer läuft es aber wie geschnitten Brot. Glückliche, zweifache Mutter. Sie hat es geschafft, ihr Privatleben auch wirklich für sich zu behalten. Nichtsdestotrotz erwarten die Fans natürlich gerade zur Weihnachts- und Endjahreszeit, dass sie sich mal wieder zeigt. Und das will sie auch einlösen, dieses Versprechen. Und zwar schon kommenden Samstag. 10 Jahre Schlagerboom wird ja gefeiert, in Dortmund, im Fernsehen auch. Und Kollege Florian Silbereisen lässt es sich natürlich nicht nehmen, seine damalige Freundin Helene Fischer auch mal wieder auf die Bühne zu bitten. Also, unser Fernsehtipp für heute, der Schlagerboom am kommenden Wochenende. Samstag ist es dann soweit.

Riesenhit. So ein Mann aus dem Jahr 1976 für genau. Das war Margot Werner. Übrigens geschrieben von einem Mann, von Wolfgang Hofer. Ihn kennen wir auch als Abraham. 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
1: Um 11 Uhr mit Pascal Küpper. In Hamburg soll in diesen Minuten der Prozess gegen den Mann beginnen, der die Sprengung der Nord Stream Gaspipelines in der Ostsee koordiniert haben soll. Laut Anklage hat der Ukrainer ein Kriegsverbrechen begangen. Elke Spanner in Hamburg berichtet, was von dem Prozess zu erwarten ist.
2: Das Gericht muss zum einen feststellen, ob dieser Angeklagte wirklich einer der Saboteure war. Es hat aber auch viele rechtliche Fragen zu klären. Zum Beispiel, ob die Sabotage ein Kriegsverbrechen oder womöglich eine legitime Kriegshandlung war. Eine weitere Frage wird auch sein, ob der Angeklagte als Offizier auf Befehl gehandelt hat. Sein Anwalt sagt, der Ukrainer, der dürfe selbst zu dem Ganzen gar nichts sagen, weil er als Militärangehöriger keine Aussagegenehmigung habe. Laut dem Anwalt ist die Beweislage auch nicht so klar, wie der Generalbundesanwalt das sieht. Er sagt, es gebe keinen eindeutigen Beweis, dass der Angeklagte damals mit auf dieser Segeljacht war, von der aus das Sabotageteam abgetaucht sein soll.
1: Union und SPD wollen eine Steuer auf gezuckerte Getränke einführen. Darauf hat sich die schwarz-rote Koalition nach langem Streit geeinigt. Die Neuerung soll heute im Kabinett beschlossen werden. Finanzminister Klingbeil will mit der sogenannten Zuckersteuer unter anderem den Bundeshaushalt aufstocken. Unionsfraktionschef Frei hat die Pläne im Deutschlandfunk verteidigt.
3: Es ist natürlich problematisch, eine Steuer einzuführen, eine Steuer zu erhöhen in der jetzigen Situation, wo wir uns sorgen müssen um die Finanzierung der Lebenshaltungskosten vieler Menschen. Das ist überhaupt gar keine Frage, aber es ist eben Teil der Gesundheitsprävention im Rahmen der Entscheidungen um die GKV-Reform der gesetzlichen Krankenversicherung. Und deswegen sind wir natürlich auch gehalten, das am Ende umzusetzen. Dafür die richtige Lösung zu finden, haben wir jetzt eine Grundlage. Die werden wir im parlamentarischen Verfahren beraten und am Ende mit Sicherheit auch eine Lösung in der Koalition finden.
1: Unionsfraktionschef Frei. Bundesfamilienministerin Prien will Kinder und Jugendliche im Internet besser schützen. Wie das Nachrichtenmagazin Politico berichtet, legt Prien dem Kabinett heute Eckpunkte dazu vor, basierend auf den Empfehlungen einer Expertenkommission. Vorgesehen sind 4 gesetzliche und 8 nicht gesetzliche Maßnahmen. Kinder unter 13 sollen soziale Netzwerke demnach grundsätzlich nicht nutzen dürfen. Für Ältere sind abgestufte Regeln geplant. Zudem sollen süchtig machende Funktionen verschwinden und Empfehlungen durch Algorithmen stärker eingeschränkt werden. Prien setzt außerdem auf mehr Medienbildung und Beratung sowie auf eine digitale Alterskontrolle. Das Kabinett soll die Eckpunkte heute beschließen. Weitere Maßnahmen für mehr Sicherheit im Internet sollen dann folgen. Nach der Unterbrechung der Sondierungsgespräche für die künftige Berliner Landesregierung hat die linken Bundesvorsitzende Schwertner ihr Bedauern geäußert. Eigentlich seien die Gespräche auf einem guten Weg gewesen, sagte Schwertner im Morgenmagazin von ARD und ZDF. Aus Berlin, Katrin Aue.
4: Gestern hatten die Berliner Grünen und Sozialdemokraten die Vorgespräche für eine Koalition mit der Linken überraschend auf Eis gelegt. Sie werfen der Linkspartei vor, sich nicht an gemeinsame Verabredungen beim Thema Antisemitismus zu halten. Schwertner weist das heute zurück. Sie sagte wörtlich, der Schutz jüdischen Lebens hat Priorität. Die gemeinsame Erklärung der 3 Parteien dazu sei von der Linken nicht aufgeweicht worden, auch nicht in einem neuen Papier zum Thema, das die Berliner Linksfraktion gestern beschlossen hat. Dem widerspricht, ebenfalls im Morgenmagazin, Grünen-Chef Felix Banaschak. Er kritisiert unter anderem, Zitat, relativierende Formulierungen in dem neuen Papier der Linken und fordert, wer eine Regierung bilden will, muss zu den Verabredungen stehen, die er gegeben hat.
1: Im Fall des Mordes an Rapper Tupac Shakur ist der Angeklagte zu 40 Jahren Haft verurteilt worden. Ein Gericht in Las Vegas hat das Strafmaß für den früheren Gang-Anführer Dwayne Davis bekannt gegeben. Vor rund 6 Wochen hatten die Geschworenen in dem Prozess den heute 63-Jährigen bereits schuldig gesprochen, den Mord an Tupac organisiert zu haben. Der Rapper war 1996 in Las Vegas im Alter von 25 Jahren in einem Auto erschossen worden. Wegen mangelnder Beweise kamen die Ermittlungen jahrzehntelang kaum voran. Das waren die Nachrichten. Das Wetter in Norddeutschland. Heute ein Wechsel aus Sonne und Wolken, überwiegend trocken, Höchstwerte 15 Grad in Flensburg und bis zu 17 Grad in Papenburg. Morgen wird's wechselnd bewölkt, ab und zu Sonne bei 15 bis 19 Grad. Dann der Freitag. Zunächst verbreitet sonnig, im Tagesverlauf von Nordwesten her aber Wolken und Schauer bei Höchstwerten von 16 bis 20 Grad. Und dann noch der Blick auf den Sonnabend. Der wird teils freundlich mit Sonnenschein, teils gibt es aber auch dichte Wolken und gebietsweise auch Schauer, 13 bis 16 Grad. Es ist 11.05 Uhr.
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1: Wir fangen an mit der A2 Berlin Richtung Hannover zwischen Eilsleben und Marienborn-Helmstedt, 4 Kilometer Stau. A7 Hannover Richtung Flensburg zwischen Hamburg-Hausbruch und dem Elbtunnel, 3 Kilometer stockend. A23 Heide Richtung Hamburg zwischen Heide-West und Heide-Süd ist die Strecke nach Überflutungen gesperrt. Und die A24 Hamburg Richtung Berlin ist zwischen Hamburg-Horn und Jenfeld wegen Bauarbeiten bis Freitag 20 Uhr gesperrt. Eine Umleitung ist eingerichtet. Wir wünschen gute und sichere Fahrt.
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5: Yippie, gleich wird Geburtstag gefeiert. Ich muss aber noch eben 86 Kerzen auf die Torte stecken. So alt wird nämlich unser Geburtstagskind des Tages. Dazu gleich mehr. Ich freue mich drauf und auf Sie. Mein Name ist Carsten Gross. Hallihallo.

Ja, und die Karriere von unserem Geburtstagskind des Tages, die fing bereits vor fast 7 Jahrzehnten an. Auf der britischen Insel hat er zwar seit 1958 die Herzen der Fans erobert, denen die Beatles zu wild waren. Geboren wurde er allerdings am ganz anderen Ende der Welt, nämlich 1940 in Indien als Harry Roger Webb. Ich mach's noch weiter spannend. Seine Begleitband waren die Shadows. Glückwunsch, Sie haben es erraten. Glückwunsch, Cliff Richard. Er war übrigens der erste Popstar, der von der britischen Königin geadelt, also zum Sir geschlagen wurde. Das macht ihn bis heute stolz und das macht ihn bis heute einzigartig. Was für einen Stellenwert Cliff Richard bei uns hat, beweist dieser Hit, Lucky Lips. In der deutschen Version bei uns aber noch viel erfolgreicher. Da

mit Glen Campbell und Ihnen zusammen musikalisch in Galveston. Und von dort reisen wir auch gleich heiter weiter. Es geht an die nördlichste Stadt, die ich bisher bereist habe in Deutschland, und zwar an die Förde, nach Flensburg. Dort leben und arbeiten Santiano, und das schon seit langer Zeit. Eine eingeschworene Gemeinschaft. Und als vor etwa 3 Jahren einer aus der Band mal über Bord ging, haben sie gesagt, wir müssen was tun. Ehrensache, so wie die ehrenamtlichen Helfer der Deutschen Gesellschaft zur Rettung Schiffbrüchiger ja seit Jahrzehnten immer dann zur Stelle sind, wenn Menschen in Not sind. Sie sind Schirmherrn der Deutschen Gesellschaft zur Rettung Schiffbrüchiger. Und wenn Sie mal wieder in einer Eckkneipe zu Gast sind und sehen einen dieser Spartöpfe, meistens ist das ja so ein Holzsegelschiff, einfach mal einen Euro reinstecken. Das ist doch auch Ehrensache, damit keiner verloren geht.

Lena Valaitis mit der Hymne für alle Schlagerfans. Ich spreche alle Sprachen dieser Welt. Und welche wir hier bei NDR Schlager spielen, das kann ich gar nicht alles aufzählen. So weit reicht meine Sendezeit gar nicht mehr. Für uns ist Musik schlechthin die Sprache, die wir sprechen, die wir lieben und die wir verstehen. Und dazu gehört natürlich auch ein Italiener, der zurzeit seine 50-jährige Bühnenkarriere feiert. Auf einer ausgedehnten Tournee. Er lässt sich viel Zeit, kommt im Februar nach Polen und Tschechien. Hier ist der Drobi.

0: Der Schauspieler Joseph Cotten ist Orson Welles damals in Wien 1948 nicht auf den Leim gegangen. Sorry für das Wortspiel. Hab schon 5 € in die Phrasenbox gesteckt. Nein, natürlich ist uns Orson Welles mit hochgezogenem Mantelkragen, mit der schwarzen Hutkrempe so ins Gesicht gezogen, mit der Knarre in der Hand in der Unterwelt von Wien irgendwie noch immer lebendig. Obwohl es damals schwarz-weiß gedreht wurde. Und ich glaube, das hat auch diesen ganz dichten, ja, Charakter des Films mehr als beschrieben. Und dann natürlich die Musik von Anton Karas. Der Mann, der Zitherspieler, der den Filmklassiker Der dritte Mann erst perfekt gemacht hat.
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Sie wird wie unser Geburtstagskind des Tages vorhin, Cliff Richard, im Dezember 86 Jahre jung. Das ist für Sie eine Zahl im Personalausweis. Das interessiert Dionne Warwick aber so gar nicht. Ihr Leben ist Musik und da vor allem die Bühne. Also nicht Musik hören, Musik kaufen, Platten auflegen oder andere Leute musikalisch beraten oder begleiten. Nein, selber Musik machen. Eine echte Leidenschaft. Und gehen Sie mal mit 86 Jahren auf Weltreise. Aus dem Koffer leben. Jeden Tag ein neues Hotel, jeden Tag neue Lebensumstände und abends dann, ja, präsentieren, was man ein Leben

Der ist total beliebt bei uns, der Franz Bauer. Er wird ganz oft gewünscht bei unseren Grüßen und Wünschen. Das gibt's nur einmal hier bei NDR Schlager. Und wenn Sie auch mal Lust haben, einen lieben Menschen einfach nur so aus Versehen zu grüßen, ihm zum Geburtstag zu gratulieren oder auch mal Urlaubsgrüße bis ans Ende der Welt zu schicken, ja, kein Problem, beteiligen Sie sich doch gerne. 0800 40 40 30 oder auch kostenfrei übers Internet ndr.de/schlager. Das gibt's nur einmal. Ein Festival der Liebe wird das. Jetzt zum Beispiel mit Jürgen Markus.

Meine Güte, konnte diese Frau singen. Whitney Houston mit der Hymne für die Olympischen Sommerspiele 1988. One Moment in Time war ein Ansporn für alle Sportlerinnen und Sportler, an den Erfolg zu glauben, an diesen einen Moment, um dann eine Medaille in der Hand zu halten. Ja, und ich muss sagen, der Song selber sorgt bis heute für reichlich Gänsehaut und manchmal auch für eine Träne im Knopfloch, weil er natürlich auch eine Erinnerung an Whitney Houston ist. Gleich ist es 12 Uhr, bei uns sind alles Wissenswerte aus Deutschland und dem Rest der Welt.

0: 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Um 12 Uhr mit Tarek Yusbaschi. In Hamburg hat am Vormittag der Prozess gegen den Mann begonnen, der die Sprengung der Nord Stream Pipelines in der Ostsee koordiniert haben soll. Die Anklage wirft dem Ukrainer vor, ein Kriegsverbrechen begangen zu haben. Elke Spanner in Hamburg berichtet, was von dem Prozess zu erwarten ist.
1: Das Gericht muss zum einen feststellen, ob dieser Angeklagte wirklich einer der Saboteure war. Es hat aber auch viele rechtliche Fragen zu klären. Zum Beispiel, ob die Sabotage ein Kriegsverbrechen oder womöglich eine legitime Kriegshandlung war. Eine weitere Frage wird auch sein, ob der Angeklagte als Offizier auf Befehl gehandelt hat. Sein Anwalt sagt, der Ukrainer, der dürfe selbst zu dem Ganzen gar nichts sagen, weil er als Militärangehöriger keine Aussagegenehmigung habe. Laut dem Anwalt ist die Beweislage auch nicht so klar, wie der Generalbundesanwalt das sieht. Er sagt, es gebe keinen eindeutigen Beweis, dass der Angeklagte damals mit auf dieser Segeljacht war, von der aus das Sabotageteam abgetaucht sein soll.
0: Auf Getränke mit Zuckerzusatz soll ab Juli 2027 eine Extrasteuer anfallen. Das Bundeskabinett hat heute den entsprechenden Gesetzentwurf auf den Weg gebracht. ARD-Hauptstadtkorrespondent Uwe Bernd berichtet, welche Folgen das für Verbraucher haben wird.
2: Die Zuckersteuer soll in zwei Stufen kommen. Wenn in einem Getränk mehr als 5 Gramm pro 100 Milliliter enthalten sind, soll eine Steuer von 26 Cent pro Liter erhoben werden. Das betrifft zum Beispiel Bionade oder Sprite. Wenn mehr als 8 Gramm enthalten sind, dann soll die Steuer auf 32 Cent pro Liter steigen. Das bedeutet, Fanta, Cola, Red Bull und ähnliches wird noch teurer werden. Wichtig dabei, es geht also nicht um den Zucker im Regal, um Schokolade, andere Süßigkeiten, sondern nur um Getränke, bei denen künstlich Zucker zugefügt wird. Also auch bei sauren Fruchtsäften, wie zum Beispiel Johannisbeersaft, der ohne Zucker ja kaum jemand schmeckt. Auch der wird teurer werden.
0: Die bisherige EU-Beauftragte Katharina von Schnurbein wird die neue Antisemitismusbeauftragte der Bundesregierung. Auch das hat das Bundeskabinett am Vormittag beschlossen. Von Schnurbein übernimmt damit die Nachfolge von Felix Klein. Die 53-Jährige hatte bereits bei der EU Maßnahmen gegen Antisemitismus und zur Stärkung der jüdischen Gemeinschaft entwickelt und vorangetrieben. Dafür wurde sie mehrfach von jüdischen Organisationen ausgezeichnet. Nach der Unterbrechung der Sondierungsgespräche für die künftige Berliner Landesregierung hat die linken Bundesvorsitzende Schwertner ihr Bedauern geäußert. Eigentlich seien die Gespräche auf einem guten Weg gewesen, sagte Schwertner im Morgenmagazin von ARD und ZDF. Aus Berlin Katrin Aue.
3: Gestern hatten die Berliner Grünen und Sozialdemokraten die Vorgespräche für eine Koalition mit der Linken überraschend auf Eis gelegt. Sie werfen der Linkspartei vor, sich nicht an gemeinsame Verabredungen beim Thema Antisemitismus zu halten. Schwertner weist das heute zurück. Sie sagte wörtlich, der Schutz jüdischen Lebens hat Priorität. Die gemeinsame Erklärung der drei Parteien dazu sei von der Linken nicht aufgeweicht worden, auch nicht in einem neuen Papier zum Thema, das die Berliner Linksfraktion gestern beschlossen hat. Dem widerspricht, ebenfalls im Morgenmagazin, Grünen-Chef Felix Banaschak. Er kritisiert unter anderem, Zitat, relativierende Formulierungen in dem neuen Papier der Linken und fordert, wer eine Regierung bilden will, muss zu den Verabredungen stehen, die er gegeben hat.
0: Die Abholzung des Regenwalds nimmt weltweit zu langsam ab. Das geht aus einer aktuellen Auswertung der Beratungsagentur Climate Focus hervor. Eigentlich soll nach einem Abkommen mit mehr als 100 Staaten die Entwaldung bis 2030 gestoppt werden. Aus der ARD-Klimaredaktion Janina Schreiber.
4: Zwar wurde im vergangenen Jahr laut Bericht weniger Wald abgeholzt als in den Jahren davor, doch zwischen 2021 und 2024 sei die Entwaldung fast konstant geblieben. Erstmals seit Beginn der Aufzeichnung sei die Entwaldung im tropischen Afrika ähnlich hoch wie in den Tropen Lateinamerikas, so der Bericht. Andere Daten zeigen, im brasilianischen Amazonas-Regenwald ist unter der Regierung des noch amtierenden Präsidenten Lula da Silva zuletzt so wenig abgeholzt worden wie seit Jahrzehnten nicht.
0: Das waren die Nachrichten. Das Wetter in Norddeutschland. Sonne, Wolken und fast überall trocken bei Höchstwerten um 16 Grad. Nachts bleibt es trocken, vereinzelt Nebel. Die Tiefstwerte liegen bei 13 bis 3 Grad. Morgen dann teils heiter, teils wolkig, 15 bis 19 Grad. Am Freitag nach freundlichen Phasen aufkommender Regen, 16 bis 20 Grad. Und am Sonnabend zeitweise heiter, die Temperaturen liegen bei 13 bis 16 Grad. Es ist gleich 12.05 Uhr.
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0: A1 Osnabrück Richtung Bremen zwischen Dreieck Stur und Bremen-Arsten, 4 Kilometer stockender Verkehr vor der Baustelle. A2 Dortmund Richtung Hannover zwischen Bad Nenndorf und Wunstorf-Lute, 8 Kilometer stockender Verkehr vor der Baustelle. Die A24 Hamburg Richtung Berlin ist zwischen Hamburg-Horn und Jenfeld wegen Bauarbeiten bis Freitag 20 Uhr gesperrt. Eine Umleitung ist eingerichtet. Und A28 Oldenburg Richtung Bremen zwischen Ganderkesee Ost und Delmenhorst-Adelheide, 3 Kilometer Stau. Das war's. Allen unterwegs eine gute Fahrt.
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6: Ja Mensch, wie schön, dass wir auch die Mittagsstunde musikalisch miteinander verbringen. Ich bin Carsten Gross und habe einen ganz tollen Starter für alle, die finden, dass das Wort verrückt ein Kompliment, wenn nicht sogar eine Auszeichnung ist. Hier ist Ulla Norden.

Auch nach so langer Zeit macht dieser Titel von Andreas Martin einfach Mut. Ich finde ihn durch die Bank optimistisch. Das war die Sonne in der Nacht. Für alle, ja, denen früher oder später auch wieder die Sonne scheint. Sprich, die wieder ganz optimistisch in die Zukunft schauen können und möchten. Apropos Sonne, die Tage fühlen sich nicht nur kürzer an, sie sind's auch und sie werden täglich 4 Minuten kürzer, wenn man das so sagen kann und darf. 10 Stunden, etwa 40 Minuten ist es heute hell. Um 7.45 Uhr kam dann ein relativ schöner Sonnenaufgang und um 18.30 Uhr geht es dann schon wieder bergab mit unserem Tag. Hier ist schon mal so ein musikalischer Vorgeschmack vom T.T. Rold.

Lass mich bloß nicht in Ruhe oder quatsch mich nicht von der Seite an. Mit ein bisschen Augenzwinkern könnte man auch sagen, fang mir bloß nicht damit an. Lass mich in Ruhe. Das war ein Riesenhit vom Juan Pardo. No me hables. Wenn Sie mit all diesen Ausdrücken nichts anfangen können, habe ich auch schon den nächsten Star in der Pipeline. Das kommt mir spanisch vor. Hier ist der Semino unter den Rossis.

als hätten wir spanische Woche hier bei NDR Schlager im Norden zu Hause. Da kommen wir ja gar nicht so richtig aus der Puste, denn wir sind fit, während andere in die Kantine gehen und sich wieder mal den großen Teller mit Nachschlag gönnen. Ja, bleiben wir hier in Bewegung. Wir haben ganz viele tolle spanische Titel gehört. Luis Prima eben, Semino Rosso, Juan Pardo. Und wir bleiben in Bewegung, sind auch gleich wieder mal im Bungalow in Santa Nirgendwo. Klar, mit dem Ibo. Vorweg haben wir noch Ina Pop. Und die heißt sogar Edina und nicht nur Ina.

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0: Tim Krohn hat die nächste aktuelle Ausgabe für Sie.
2: Im Kreis Segeberg verschwindet ein großer Arbeitgeber. Der dänische Pumpenhersteller Grundfos verlagert die Produktion schon länger, Schritt für Schritt, aus dem schleswig-holsteinischen Wahlstedt nach Osteuropa. Jetzt ist klar, was mit dem 85.000 Quadratmeter großen Areal der Firma passiert. Die Pelz Group kauft die Immobilie. Ole Terwey berichtet.
3: Schon seit vielen Jahren produziert die Pelz Group in Wahlstedt unter anderem Wattepads, Müllbeutel und Fließstoffe für spezielle Lebensmittelverpackungen. Ist nach eigenen Angaben einer der größten Textilproduzenten in Europa. Jetzt übernimmt das Unternehmen auch noch das Areal von Grundfos, das zuvor jahrzehntelang in Wahlstedt aktiv war. Über den Kaufpreis ist nichts bekannt. Bürgermeister Jan Christoph zeigt sich vom Deal erleichtert. So würden viele neue Arbeitsplätze entstehen. Und da ist der Bedarf durch den Abschied von Grundfos gerade groß. Mehr als 500 Arbeitsplätze sind bis Ende April kommenden Jahres endgültig weg, so ein Sprecher des Unternehmens. Und auch für die Finanzen der Stadt könnte die direkte Anschlussnutzung des bisherigen Grundfos Areals wichtig sein. Laut Finanzausschuss stehen hohe Gewerbesteuereinnahmen auf dem Spiel, die die Stadt dringend braucht.
2: Die Strecke zwischen Elmshorn und Pinneberg gilt ja als Nadelöhr im Bahnverkehr zwischen Hamburg und Schleswig-Holstein. Geht es nach dem Verkehrsministerium in Kiel, soll in Elmshorn künftig ein drittes und viertes Gleis mit S-Bahn-Verkehr für Entlastung sorgen. Verkehrsstaatssekretärin Henkel hat dazu ein entsprechendes Gutachten vorgestellt. Das Projekt sei von großer Bedeutung, betont Henkel.
4: Der Ausbau dieser Strecke ist zentral, denn wir schaffen so sogenannte Resilienz. Wir haben also ein drittes und ein viertes Gleis und haben damit Ausweichmöglichkeiten für den Fernverkehr, den Güterverkehr und im Störungsfall können diese Gleise befahren werden. Und das ist das Besondere. Das heißt, wir kriegen mehr Zuverlässigkeit in einem ganz starken Rückgrat unseres Eisenbahnverkehrs in Schleswig-Holstein.
2: Das sagt die Verkehrsstaatssekretärin Susanne Henkel. Für den Ausbau der rund 15 Kilometer langen Bahnstrecke rechnet die Deutsche Bahn mit Kosten in Höhe von rund 1 Milliarde Euro. Eine neue Studie zeigt, welche Hamburger Stadtteile bei Starkregen besonders gefährdet sind. Dabei geht es nicht nur um mögliche Überschwemmungen, sondern auch darum, wie gut sich Anwohner schützen können. Jenny Witt berichtet.
5: Das Team der Universität Hamburg hat neue Karten für die Stadt entwickelt. Nämlich solche, die nicht nur die Starkregen-Überflutungsgebiete anzeigen, sondern auch, wo Menschen wohnen, die schlechter darauf reagieren können. Zum Beispiel, weil sie Warnhinweise nicht richtig verstehen oder kaum Evakuierungswege haben. Ältere Menschen sind besonders gefährdet, weil sie nur schwer durch hohes Wasser auf dem Fußweg kommen. Und das Risiko ist höher in Straßen, wo vergleichsweise viele Anwohner ebenerdig leben. Solche detaillierten Bevölkerungsdaten haben die Autorinnen und Autoren mit der Starkregenkarte kombiniert. So konnten sie neue Risiko-Hotspots kennzeichnen. In Billstedt, Eppendorf und Övelgönne, vor allem aber in Teilen von Neugraben und Wilhelmsburg. Dort müssten laut der Studie sowohl der Überschwemmungsschutz als auch die Evakuierungsrouten ausgebaut werden. Auch Teile von Jenfeld, dem Osdorfer Born und Volksdorf seien betroffen.
2: Der Forschungseisbrecher Polarstern ist heute früh von seinem letzten Arktis-Einsatz des Sommers nach Bremerhaven zurückgekehrt. An der 10-wöchigen Expedition zum Nordpol waren rund 40 Forscherinnen und Forscher, unter anderem aus Deutschland, aus Argentinien und den USA, beteiligt. Aus Bremerhaven Gabriele Intemann.
6: Nach Angaben des Alfred-Wegener-Instituts war es die 9. Reise der Polarstern zum Nordpol seit 1982. Auch dieses Mal ging es unter anderem darum, geologische Daten aus der Vergangenheit zu sammeln, um bessere Voraussagen für die Zukunft treffen zu können. Kartografiert wurde außerdem die bisher weitgehend unerforschte Gegend zwischen dem Nordpol und dem Lomonossow-Rücken, einem rund 3000 Meter hohen Gebirge unter dem Meer. Die Polarstern kommt jetzt für einige Wochen auf die Lloyd-Werft, wo sie routinemäßig gewartet und repariert wird. Mitte November beginnt die nächste Expedition, dann in Richtung Antarktis.

0: beim letzten 12.44 Uhr, gleich Viertel vor eins hier bei NDR Schlager, Mittwochmittag. Da gibt's natürlich wieder eine weitere Folge Hörmann beten To. Jetzt kümmere ich mich aber erstmal um drei Frauen. Die eine heißt Anita. Ach nee, das kann der Costa Cordalis machen. Aber erst vorweg die neue aktuelle Single von zwei ganz starken deutschen Schlagerfrauen. Kerstin Ott im Duett mit Maite Kelly. 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

0: Tja, unsere nächste Hauptperson heißt nicht Anita, sondern Frau Koll.
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0: Unverkennbar, Nicole, mit dir vielleicht, mit NDR Schlager auf jeden Fall. Und auf jeden Fall, auf jeden Fall.
1: Auf jeden Fall.
0: Volles Programm, wollte ich eigentlich sagen. Wir müssen zu Potte kommen jetzt. Simon Schwarz ist heute Nachmittag mal wieder am Mikrofon. Du freust dich, wir alle freuen uns. Und du hast auch was Besonderes. Worauf freust du dich?
1: Also, ich freue mich natürlich auf einen Nachmittag voller schöner Schlager. Das ist selbstverständlich und alles, was wir sonst noch so haben. Aber ein Highlight für mich ist die Zeitmaschine, die 60 Sekunden Zeitmaschine. Da geht es nämlich heute um Winnie Pooh und das ist mein dezidiertes Lieblingsbuch. Lustigerweise auch gar nicht als Kind, sondern als Erwachsener. Aber ich finde das sehr klug und das ist einfach meine kleine heile Welt.
0: Also dein Hörtipp und auch gleichzeitig dein Buchtipp für große, auch für erwachsene Kinder.
1: Ja, definitiv.
0: So wie ich mir Sonntag immer noch so gerne die Sendung mit der Maus angucke, weil ich da immer noch was lernen kann.
1: Das ist so.
0: Und weil man nicht nur in seine Vergangenheit abtaucht, sondern weil man sich vielleicht auch einen ganz anderen Blick auf das Leben bewahrt.
1: Definitiv. Und den hat man da auf jeden Fall.
0: Ich freue mich auf Simon Scharf, auf den Nachmittag und auf NDR Schlager. Ich bin Carsten Gross und soll ich mal sagen, ich freue mich auch auf morgen früh. Selbe Stelle, selbe Welle bei NDR Schlager im Norden zu Hause.

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1: Um 13 Uhr mit Tarek Yusbashi. Am hanseatischen Oberlandesgericht in Hamburg hat unter hohen Sicherheitsvorkehrungen der Prozess um die Sprengung der Nord Stream Pipelines in der Ostsee begonnen. Angeklagt ist ein 50 Jahre alter Ukrainer. Aus Hamburg, Frauke Reinig.
2: Im Anzug und mit millimeterkurz geschorenen Haaren betritt Serhii K. den Gerichtssaal. Er salutiert kurz in Richtung Zuschauerraum, lächelt freundlich zur Richterbank. Mit weißen Kopfhörern und gelegentlichem Kopfschütteln lauscht er dann der ukrainischen Übersetzerin bei der Anklageverlesung der Bundesanwaltschaft. Die wirft dem 50-Jährigen vor, 2022 ein Sabotageteam angeführt zu haben, das die Nord Stream Pipelines in der Ostsee gesprengt hat, und zwar im Auftrag der ukrainischen Streitkräfte. Ob das ein Kriegsverbrechen oder womöglich eine legitime Kriegshandlung war, ist eine Frage, die das Gericht klären muss. Ein Anwalt des Angeklagten bezeichnet die gesprengten Pipelines als eine finanzielle, militärische und politische Waffe Russlands, weil die Erlöse in den Haushalt des Staates flossen, der einen Angriffskrieg führt. Serhii K. wird sich im Prozess nicht äußern. Weil er als Offizier des ukrainischen Militärs keine Aussagegenehmigung habe, müsse er sich mit verbundenen Händen verteidigen, heißt es von seinen Anwälten wörtlich.
1: Auf Getränke mit Zuckerzusatz soll ab Juli 2027 eine Extrasteuer anfallen. Das Bundeskabinett hat heute den entsprechenden Gesetzentwurf auf den Weg gebracht. ARD-Hauptstadtkorrespondent Uwe Berndt berichtet, welche Folgen das für Verbraucher haben wird.
3: Die Zuckersteuer soll in zwei Stufen kommen. Wenn in einem Getränk mehr als 5 Gramm pro 100 Milliliter enthalten sind, soll eine Steuer von 26 Cent pro Liter erhoben werden. Das betrifft zum Beispiel Bionade oder Sprite. Wenn mehr als 8 Gramm enthalten sind, dann soll die Steuer auf 32 Cent pro Liter steigen. Das bedeutet, Fanta, Cola, Red Bull und ähnliches wird noch teurer werden. Wichtig dabei, es geht also nicht um den Zucker im Regal, um Schokolade, andere Süßigkeiten, sondern nur um Getränke, bei denen künstlich Zucker zugefügt wird. Also auch bei sauren Fruchtsäften, wie zum Beispiel Johannisbeersaft, der ohne Zucker ja kaum jemand schmeckt. Auch der wird teurer werden.
1: Die Bundesregierung will den Kinder- und Jugendschutz im Netz stärken. Dazu hat das Kabinett heute ein Eckpunktepapier vorgelegt. Aus Berlin, Frank Eichmann.
4: So sollen unter 13-Jährige soziale Netzwerke wie TikTok oder Instagram grundsätzlich nicht allein nutzen dürfen. Ausnahmen sind nachweislich jugendgerechte Angebote. Für 13- bis 18-Jährige sind gestaffelte Beschränkungen vorgesehen. Das käme unabhängig und vor angestrebten EU-weiten Vorgaben. Die Medienkompetenz von Kindern und Jugendlichen soll deutlich gestärkt werden, aber auch die Rolle der Eltern. Durch eine Änderung im bürgerlichen Gesetzbuch sollen Eltern verpflichtet werden, ihre Kinder auch bei der Mediennutzung zu beaufsichtigen.
1: Der wegen Betrugs verurteilte Immobilieninvestor Benko wechselt von der Untersuchungshaft in den Hausarrest. Dort muss er eine elektronische Fußfessel tragen. Aus Wien, Silke Hane.
5: Das Landgericht Innsbruck bewilligte einen entsprechenden Antrag Benkos. Das gab sein Anwalt bekannt. Er geht demnach davon aus, dass Benko noch in dieser Woche in den überwachten Hausarrest komme. Laut dem Landgericht gilt für Benko außerdem ein Kontaktverbot mit einigen Personen aus dem Umfeld der Signer-Gruppe und der Ingbe Privatstiftung. Bisher sitzt Benko in der Innsbrucker Justizanstalt in Untersuchungshaft. Sein Anwalt hatte argumentiert, dass Benko sich nur außerhalb des Gefängnisses angemessen auf weitere Verfahren vorbereiten könne.
1: Die christlichen Kirchen in Deutschland haben dem Papst nach dessen Krebsdiagnose eine schnelle Genesung gewünscht. Weltweit würden Christen über die Konfessionen hinweg für Leo XIV. Beten, sagten die Ratsvorsitzende der evangelischen Kirche Fers und der katholische Bischof Wilmer. Aus Rom, Anna Giordano.
6: Der Papst liegt derzeit im Gemelli-Klinikum in Rom. Dort war ihm gestern ein Lungenknoten entfernt worden. Erste Untersuchungen hatten bestätigt, dass es sich dabei um einen bösartigen Lungentumor handelt. Aus dem Vatikan hieß es, die Operation sei zügig und nach Plan verlaufen. Dem Papst gehe es den Umständen entsprechend gut. Zudem ist in der Vatikan-Mitteilung die Rede davon, dass es sich bei der OP um einen sogenannten radikalen Eingriff gehandelt hat. Das heißt, auch das umliegende Gewebe des Tumors, also der gesamte untere Lungenlappen, wurde entfernt. Somit besteht nun die Hoffnung, dass kein Krebsgewebe mehr im Körper verblieben ist.
1: Das waren die Nachrichten. Das Wetter in Norddeutschland: Sonne, Wolken und fast überall trocken bei Höchstwerten um 16 Grad. Auch nachts bleibt es trocken, vereinzelt kann es Nebel geben. Die Tiefstwerte liegen bei 13 bis 3 Grad. Morgen teils heiter, teils wolkig, 15 bis 19 Grad. Und am Freitag nach freundlichen Phasen aufkommender Regen, 16 bis 20 Grad. Am Sonnabend dann zeitweise heiter bei 13 bis 16 Grad. Es ist 13.05 Uhr.
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1: A1 Hamburg Richtung Osnabrück. Zwischen Bremer Kreuz und Hemelingen 4 Kilometer stockender Verkehr. A1 Osnabrück Richtung Bremen, zwischen Dreieck Stur und Bremen-Arsten, 5 Kilometer stockender Verkehr vor der Baustelle. A2 Dortmund Richtung Hannover, zwischen Lauenau und Wunstorf-Lute, 6 Kilometer stockender Verkehr vor der Baustelle. Die A19 Berlin Richtung Rostock ist in Höhe Wahren wegen Löscharbeiten gesperrt. Die A24 Hamburg Richtung Berlin ist zwischen Hamburg-Horn und Jenfeld wegen Bauarbeiten bis Freitag 20 Uhr gesperrt. Eine Umleitung ist eingerichtet. A28 Oldenburg Richtung Bremen zwischen Ganderkesee Ost und Delmenhorst-Adelheide 3 Kilometer Stau. Eine sichere und gute Fahrt.
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7: Und rein geht es in diesen sonnigen Herbstnachmittag mit Chris Roberts. Mein Name ist Simon Scharf. Schön, dass Sie dabei sind.

Eine wunderschöne Kombi. Claudia Jung gemeinsam mit Richard Clayderman hier bei NDR Schlager im Norden zu Haus. The Beat Girls from Holland, haben Sie davon schon mal gehört? Eine Gruppe bestehend aus drei Schwestern aus Brunsum in den Niederlanden. Und damals war der Name aber noch nicht der richtige. Dann wurde daraus nämlich das Trio Sweet Reaction. Das war 1975 und irgendwann war aber endlich der richtige Name gefunden. Pussycat. Tony, Betty und Marianne Feldpaus haben sehr viele große Hits gehabt. Natürlich Mississippi oder Georgie. Der erste, also Mississippi, wurde bereits 1969 geschrieben, inspiriert von den Bee Gees. Und das passt ja auch gut zusammen. Geschwister, die fantastisch singen können. Jetzt hören wir aber eben noch einen anderen großen Hit der Niederländerin. Wie immer mit diesen wunderbar harmonierenden Stimmen. Pussycat und Smile.

Am Sonntag will mein Süßer mit mir segeln gehen. Eine richtig gute Idee, so als Wochenendunternehmung. Ist zwar noch ein paar Tage jetzt hin, aber man kann ja schon mal Ideen sammeln. Segeln kann man zum Beispiel sehr gut auf dem Steinhuder Meer, also mitten in Niedersachsen. Für Mecklenburg-Vorpommern hat man die Qual der Wahl. Durch die Seenplatten schippern, segeln ist da schwer, oder sich eben auf der Ostsee vom rauen Wind treiben lassen. Und Schleswig-Holstein gibt's auch mit einem Doppelangebot. Ostsee, Nordsee, beides super. Wir sind jedenfalls auch am Wochenende für Sie da mit der besten Musik. Darauf können Sie sich schon mal freuen. Und jetzt machen wir eine musikalische Reise in die 70er. Sif Inga, warum kann ich nicht die andere sein? Hier bei NDR Schlager im Norden zu Haus.

Passend zu diesem goldenen Herbsttag, der Sonne entgegen, Ben Zucker. Hier bei NDR Schlager gibt's gleich die 60 Sekunden Zeitmaschine mit Carsten Thiele. Heute geht es um einen Bären, den man einfach lieben muss. Übrigens mein persönliches Lieblingsbuch. Seien Sie gespannt.

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2: 14. Oktober 1926.
3: Hier kommt nun Eduard Bär die Treppe herunter. Rumpel die Pumpel auf dem Hinterkopf hinter Christopher Robin. Es ist dies, soweit er weiß, die einzige Art, treppab zu gehen.
2: Mit dem Kopf nach unten erscheint Eduard Bär heute vor 100 Jahren in der Welt der Kinderliteratur. Er möchte einen aufregenderen Namen haben und bekommt den Namen Puh. Ein besonders netter Bär. Immer sorglos, immer sanftmütig, immer zu einem kleinen Gesumme aufgelegt.
4: Ich frage mich seit Jahr und Tag, warum ein Bär den Honig mag.
2: Puh ist sehr gelassen und manchmal sogar ein bisschen philosophisch.
4: Manche haben Verstand und manche haben keinen.
2: Am 14. Oktober 1926 kommt das Buch Winnie the Pooh von Alexander Milne heraus. Die Idee hat er, als sein Sohn zu seinem ersten Geburtstag einen Teddybären geschenkt bekommt, den er Edward nennt. Als sein Sohn 4 Jahre alt wird, tauft er seinen Bären Winnie the Pooh. Winnie heißt eine kanadische Schwarzbärin im Londoner Zoo, die er oft besucht hat. Pooh ist ein Schwan, den der Junge manchmal füttert. Zusammen mit seinen Freunden, einem Ferkel und einem Esel, erlebt Winnie the Pooh jede Menge Abenteuer im 100-Morgen-Wald. Das Buch wird sofort ein Erfolg. Noch im ersten Jahr verkauft es sich über 1 Million Mal und kommt 2 Jahre später auch in Deutschland heraus. Unter dem Titel Puh, der Bär.

Michelle mit Herzklopfen. Ich find's ja so schön, wie viele verschiedene Dinge es gibt, die beim Menschen Herzklopfen auslösen können. Bei manchen ist es jeden Samstag um 15.30 Uhr soweit, wenn der Lieblingsverein in der Bundesliga spielt. Für den einen oder die andere sind die Herzschlagmomente große Live-Konzerte ihrer Lieblingskünstler. Die großen Stars live erleben ist nämlich meistens ein unvergessliches Erlebnis. Und das berühmteste Herzklopfen entsteht wahrscheinlich dann, wenn man diese eine Person trifft. Wenn man weiß, dieser Mensch ist es, das ist mein Lieblingsmensch. Das alles sind kleine Wunder. The Wonder of You, Ray Peterson, passt ganz fantastisch dazu. Den hören wir jetzt hier bei NDR Schlager im Norden zu Haus.

Andrea Berg mit ihrer aktuellen Single Das kann uns keiner nehmen, ein echter Ohrwurm hier bei NDR Schlager im Norden zu Haus. Apropos Norden, da passt doch eigentlich niemand besser dazu. Der Inbegriff des Nordens, Volker Lechtenbrink mit Irgendwann.

ein absoluter Klassiker von der Pepe Lienhardt Band, Swiss Lady. Mir macht das gerade super gute Laune. Vielleicht liegt's aber auch an diesem wunderbar sonnigen Nachmittag. Wahrscheinlich liegt's an beidem. Hier bei NDR Schlager gibt's gleich die Nachrichten, vorher aber noch aktuelle Musik von Rosa Weiß. Vielleicht heißt der Titel.

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1: Um 14 Uhr mit Tarek Yusbaschi. Am Hamburger Oberlandesgericht hat unter hohen Sicherheitsvorkehrungen der Prozess um die Sprengung der Nord Stream Pipelines in der Ostsee begonnen. Angeklagt ist ein 50 Jahre alter Ukrainer. Aus Hamburg, Frauke Reinig.
2: Im Anzug und mit millimeterkurz geschorenen Haaren betritt Serhii K. den Gerichtssaal. Er salutiert kurz in Richtung Zuschauerraum, lächelt freundlich zur Richterbank. Mit weißen Kopfhörern und gelegentlichem Kopfschütteln lauscht er dann der ukrainischen Übersetzerin bei der Anklageverlesung der Bundesanwaltschaft. Die wirft dem 50-Jährigen vor, 2022 ein Sabotageteam angeführt zu haben, das die Nord Stream Pipelines in der Ostsee gesprengt hat, und zwar im Auftrag der ukrainischen Streitkräfte. Ob das ein Kriegsverbrechen oder womöglich eine legitime Kriegshandlung war, ist eine Frage, die das Gericht klären muss. Ein Anwalt des Angeklagten bezeichnet die gesprengten Pipelines als eine finanzielle, militärische und politische Waffe Russlands, weil die Erlöse in den Haushalt des Staates flossen, der einen Angriffskrieg führt. Serhii K. wird sich im Prozess nicht äußern. Weil er als Offizier des ukrainischen Militärs keine Aussagegenehmigung habe, müsse er sich mit verbundenen Händen verteidigen, heißt es von seinen Anwälten wörtlich.
1: Auf Getränke mit Zuckerzusatz soll ab Juli 2027 eine Extrasteuer anfallen. Das Bundeskabinett hat heute den entsprechenden Gesetzentwurf auf den Weg gebracht. ARD-Hauptstadtkorrespondent Uwe Berndt berichtet, welche Folgen das für Verbraucher haben wird.
3: Die Zuckersteuer soll in zwei Stufen kommen. Wenn in einem Getränk mehr als 5 Gramm pro 100 Milliliter enthalten sind, soll eine Steuer von 26 Cent pro Liter erhoben werden. Das betrifft zum Beispiel Bionade oder Sprite. Wenn mehr als 8 Gramm enthalten sind, dann soll die Steuer auf 32 Cent pro Liter steigen. Das bedeutet, Fanta, Cola, Red Bull und ähnliches wird noch teurer werden. Wichtig dabei, es geht also nicht um den Zucker im Regal, um Schokolade, andere Süßigkeiten, sondern nur um Getränke, bei denen künstlich Zucker zugefügt wird. Also auch bei sauren Fruchtsäften, wie zum Beispiel Johannisbeersaft, der ohne Zucker ja kaum jemand schmeckt. Auch der wird teurer werden.
1: Die Bundesregierung will den Kinder- und Jugendschutz im Netz stärken. Dazu hat das Kabinett heute ein Eckpunktepapier vorgelegt. Bundesfamilienministerin Prien erklärte anschließend, was genau geplant ist. Aus Berlin, Frank Eichmann.
4: Für Kinder und Jugendliche gibt es keine Trennung mehr von analoger und digitaler Welt, sagt Bundesfamilienministerin Prien, CDU. Umso wichtiger deshalb, die digitale Welt für sie sicherer zu machen, in der es Cybermobbing gibt, Hass, Extremismus, sexualisierte Gewalt oder suchtfördernde Inhalte. Noch bevor es EU-weite Regeln gibt, will die Bundesregierung unter 13-Jährigen die Nutzung sozialer Netzwerke wie TikTok oder Instagram untersagen. Einzige Ausnahme, nachweislich kindgerechte Angebote. Auch für 13- bis 18-Jährige wird es Beschränkungen geben. Eltern, so soll es künftig im bürgerlichen Gesetzbuch stehen, haben auch bei der Mediennutzung ihrer Kinder eine Aufsichtspflicht.
1: Der wegen Betrugs verurteilte Immobilieninvestor Benko wechselt von der Untersuchungshaft in den Hausarrest. Dort muss er eine elektronische Fußfessel tragen. Aus Wien, Silke Hane.
5: Das Landgericht Innsbruck bewilligte einen entsprechenden Antrag Benkos. Das gab sein Anwalt bekannt. Er geht demnach davon aus, dass Benko noch in dieser Woche in den überwachten Hausarrest komme. Laut dem Landgericht gilt für Benko außerdem ein Kontaktverbot mit einigen Personen aus dem Umfeld der Signer-Gruppe und der Ingbe Privatstiftung. Bisher sitzt Benko in der Innsbrucker Justizanstalt in Untersuchungshaft. Sein Anwalt hatte argumentiert, dass Benko sich nur außerhalb des Gefängnisses angemessen auf weitere Verfahren vorbereiten könne.
1: Die christlichen Kirchen in Deutschland haben dem Papst nach dessen Krebsdiagnose eine schnelle Genesung gewünscht. Weltweit würden Christen über die Konfessionen hinweg für Leo XIV. Beten, sagten die Ratsvorsitzende der evangelischen Kirche Feas und der katholische Bischof Wilmer. Aus Rom, Anna Giordano.
6: Der Papst liegt derzeit im Gemelli-Klinikum in Rom. Dort war ihm gestern ein Lungenknoten entfernt worden. Erste Untersuchungen hatten bestätigt, dass es sich dabei um einen bösartigen Lungentumor handelt. Aus dem Vatikan hieß es, die Operation sei zügig und nach Plan verlaufen. Dem Papst gehe es den Umständen entsprechend gut. Zudem ist in der Vatikan-Mitteilung die Rede davon, dass es sich bei der OP um einen sogenannten radikalen Eingriff gehandelt hat. Das heißt, auch das umliegende Gewebe des Tumors, also der gesamte untere Lungenlappen, wurde entfernt. Somit besteht nun die Hoffnung, dass kein Krebsgewebe mehr im Körper verblieben ist.
1: Das waren die Nachrichten. Das Wetter in Norddeutschland. Sonne, Wolken und fast überall trocken bei Höchstwerten um 16 Grad. Nachts bleibt es trocken, vereinzelt Nebel, Tiefstwerte 13 bis 3 Grad. Morgen teils heiter, teils wolkig bei 15 bis 19 Grad. Und am Freitag, nach freundlichen Phasen, aufkommender Regen. Die Temperaturen liegen dann bei 16 bis 20 Grad. Es ist 14.05 Uhr.
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1: A1 Osnabrück-Hamburg, zwischen Dreieck Stur und Bremer Kreuz in beiden Richtungen 5 Kilometer stockender Verkehr vor der Baustelle. Die A1 Hamburg Richtung Lübeck ist zwischen Kreuzbergter Heide und Bad Oldesloe nach einem Unfall gesperrt. A2 Dortmund Richtung Hannover, zwischen Lauenau und Wunstorf-Lute 8 Kilometer stockender Verkehr vor der Baustelle, in der Gegenrichtung 4 Kilometer stockender Verkehr. Die A19 Berlin Richtung Rostock ist in Höhe Waren wegen Löscharbeiten gesperrt. Die A24 Hamburg Richtung Berlin ist zwischen Hamburg-Horn und Jenfeld wegen Bauarbeiten bis Freitag 20 Uhr gesperrt. Eine Umleitung ist eingerichtet. Die A27 Bremen-Bremerhaven ist zwischen Utlede und Stotel nach einem Unfall in beiden Richtungen gesperrt. Und A30 Osnabrück Richtung Rheine zwischen Lotte und Ibbenbüren West 5 Kilometer stockender Verkehr. Allen unterwegs eine gute Fahrt.
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8: Guten Tag. Ich habe mich gerade gefragt, wie lang pro Woche könnte man theoretisch NDR Schlager hören? Wolfgang Petri hat die Antwort. 7 Tage, 7 Nächte. Moin, mein Name ist Simon Schaaf und ich freue mich, dass Sie eingeschaltet haben.

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1: Es ist wieder soweit. Zeit für Ihre Musikwünsche. Mitmachen geht unter anderem über unseren Anrufbeantworter unter 08000 40 40 30. Und der erste Wunsch, der ist auch auf diesem Wege zu uns gekommen.
2: Hallo, hier ist Yvonne, Betreuung im Gümmerschen Hof, Altenheim Lindhorst. Und wir wünschen uns ein Lied von Udo Jürgens. Gegrüßt ist ganz Lindhorst.
1: Ja, schöne Grüße zurück nach Lindhorst. Aber wir haben festgestellt, es wurde ja gar kein Lied gewünscht. Udo Jürgens soll es sein. Und da haben wir unsere Musikredaktion entscheiden lassen und die hat sich entschieden für Im Kühlschrank brennt noch Licht. Udo Jürgens.
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0: Schön. Udo Jürgens hier bei NDR Schlager. Das war der erste Musikwunsch bei Das gibt's nur einmal für diesen Nachmittag. Und der zweite, der kommt direkt hinterher.
1: Hier ist Ilka aus Ostfriesland. Wohnort ist Holtgast. Und ich wünsche mir von diesem wunderbaren Unterhaltungskünstler Roberto Silva seinen neuesten Titel Was wäre wenn? Da er neu ist, gibt es natürlich noch keine großartige Erinnerung daran. Aber dieser Titel hat mich absolut angesprochen, denn diese Frage hat sich doch bestimmt schon jeder mal gestellt. Was wäre, wenn?
0: Das ist so. Schön anmoderiert. Liebe Ilka, ein schöner Wunsch, ein toller Titel von Schlager-Newcomer Roberto Silva. Hören wir doch mal rein.

Was wäre, wenn Roberto Silva? Das waren unsere Musikwünsche für heute. Die nächste Ausgabe von Das gibt's nur einmal, morgen dann um 9:15 bei Carsten Gross. Wenn Sie auch mal ein Lied wünschen wollen, ist das wirklich ganz, ganz einfach. Klassisch per Post an NDR Schlager Rudolf von Bennigsenufer 22 in 30169 Hannover. Das geht aber auch online unter ndr.de/schlagerwunsch oder Sie sprechen uns auf den Anrufbeantworter. Der ist kostenlos erreichbar und 24/7 geschaltet. Die Nummer lautet 08000 40 40 30. Ich wiederhole nochmal 08000 40 40 30. Das gibt's nur einmal.

Irene Scheer mit einem ihrer größten Hits, Goodbye Mama. Bevor wir gleich bei Knapper Platt lernen, was Sprecken bedeutet, reisen wir nach Nordamerika. Komm, geh mit mir nach Kanada und unser Reiseleiter heißt Michael Morgan.

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23, natürlich im Studio Maschen, sehr berühmt hier im Norden. Die Country-Legenden bringen jedenfalls alte und neue Songs auf die Bühne und verbinden auch damals und heute. So wie im folgenden Song. Da ist nämlich Lucius zu hören, der 2012 verstorben ist. Dank moderner Technik konnte man aber einer alten Aufnahme von ihm neues Leben einhauchen. So ist die aktuelle Single der Cowboys entstanden. Irgendwas geht immer.

ein großes Finale. Toni Marshall war das auf der Straße nach Süden. Das ist ja eine Richtung, die einige Deutsche einschlagen, wenn der Herbst anklopft. Spätestens dann im Winter geht's für viele in Richtung Sonne. Schätzungsweise 100.000 Menschen verbringen die kalte Jahreszeit lieber im Süden. Und in der Rente haben noch mehr diesen Gedanken. Da sind's über 170.000, die dauerhaft in Spanien leben zum Beispiel. Und ja, dort genießen sie halt das meistens sehr sommerliche Wetter. Wir bei NDR Schlager bringen jetzt wenigstens etwas südländisches Flair zu Ihnen nach Hause mit Albano und Romina Power von Italien träumen, Canzone Blu.

Will man auch direkt einsteigen. Eine kleine Träne, unvergessenbar und natürlich Ronny hier bei NDR Schlager. Gleich gibt es die Nachrichten. Bis dahin habe ich aber noch einen Klassiker für Sie von Roland Kaiser. Lieb mich ein letztes Mal.

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1: Um 15 Uhr mit Sönke Peters. Am Hamburger Oberlandesgericht hat unter hohen Sicherheitsvorkehrungen der Prozess um die Sprengung der Nord Stream Pipelines in der Ostsee begonnen. Angeklagt ist ein 50 Jahre alter Ukrainer. Aus Hamburg Frauke Reinig.
2: Im Anzug und mit millimeterkurz geschorenen Haaren betritt Serhii K. den Gerichtssaal. Er salutiert kurz in Richtung Zuschauerraum, lächelt freundlich zur Richterbank. Mit weißen Kopfhörern und gelegentlichem Kopfschütteln lauscht er dann der ukrainischen Übersetzerin bei der Anklageverlesung der Bundesanwaltschaft. Die wirft dem 50-Jährigen vor, 2022 ein Sabotageteam angeführt zu haben, das die Nord Stream Pipelines in der Ostsee gesprengt hat, und zwar im Auftrag der ukrainischen Streitkräfte. Ob das ein Kriegsverbrechen oder womöglich eine legitime Kriegshandlung war, ist eine Frage, die das Gericht klären muss. Ein Anwalt des Angeklagten bezeichnet die gesprengten Pipelines als eine finanzielle, militärische und politische Waffe Russlands, weil die Erlöse in den Haushalt des Staates flossen, der einen Angriffskrieg führt. Serhii K. wird sich im Prozess nicht äußern. Weil er als Offizier des ukrainischen Militärs keine Aussagegenehmigung habe, müsse er sich mit verbundenen Händen verteidigen, heißt es von seinen Anwälten wörtlich.
1: Bundeskanzler Merz hat in seiner Regierungserklärung die Reformvorhaben der CDU bei der Rente verteidigt. Nur so könne es Generationengerechtigkeit geben, sagte Merz.
3: Und das sage ich als Mitglied einer Partei und auch als deren Vorsitzender, die unser Land lange regiert hat, ausdrücklich auch sehr selbstkritisch. Es hat sich eine Gerechtigkeitslücke zwischen den Generationen in unserem Land aufgetan, und diese Lücke wird wachsen, wenn wir nicht handeln. Wir haben diese Lasten ungleich verteilt in unseren sozialen Sicherungssystemen. Die Kinder und Jugendlichen in unserem Land werden, wenn wir nicht handeln, noch mehr schultern müssen, als sie nach den Maßgaben der Verteilungs- und der Leistungsgerechtigkeit eigentlich schultern sollten.
1: Soweit Bundeskanzler Merz. Auf Getränke mit Zuckerzusatz soll ab Juli 2027 eine Extrasteuer anfallen. Das Bundeskabinett hat heute den entsprechenden Gesetzentwurf auf den Weg gebracht. ARD-Hauptstadtkorrespondent Uwe Berndt berichtet, welche Folgen das für Verbraucher haben wird.
4: Die Zuckersteuer soll in zwei Stufen kommen. Wenn in einem Getränk mehr als 5 Gramm pro 100 Milliliter enthalten sind, soll eine Steuer von 26 Cent pro Liter erhoben werden. Das betrifft zum Beispiel Bionade oder Sprite. Wenn mehr als 8 Gramm enthalten sind, dann soll die Steuer auf 32 Cent pro Liter steigen. Das bedeutet, Fanta, Cola, Red Bull und Ähnliches wird noch teurer werden. Wichtig dabei, es geht also nicht um den Zucker im Regal, um Schokolade, andere Süßigkeiten, sondern nur um Getränke, bei denen künstlich Zucker zugefügt wird. Also auch bei sauren Fruchtsäften, wie zum Beispiel Johannisbeersaft, der ohne Zucker ja kaum jemand schmeckt. Auch der wird teurer werden.
1: Die Bundesregierung will den Kinder- und Jugendschutz im Netz stärken. Dazu hat das Kabinett heute auch ein Eckpunktepapier vorgelegt. Bundesfamilienministerin Prien anschließend erklärte, was genau geplant ist. Aus Berlin Frank Eichmann.
5: Für Kinder und Jugendliche gibt es keine Trennung mehr von analoger und digitaler Welt, sagt Bundesfamilienministerin Prien, CDU. Umso wichtiger deshalb, die digitale Welt für sie sicherer zu machen, in der es Cybermobbing gibt, Hass, Extremismus, sexualisierte Gewalt oder suchtfördernde Inhalte. Noch bevor es EU-weite Regeln gibt, will die Bundesregierung unter 13-Jährigen die Nutzung sozialer Netzwerke wie TikTok oder Instagram untersagen. Einzige Ausnahme, nachweislich kindgerechte Angebote. Auch für 13- bis 18-Jährige wird es Beschränkungen geben. Eltern, so soll es künftig im bürgerlichen Gesetzbuch stehen, haben auch bei der Mediennutzung ihrer Kinder eine Aufsichtspflicht.
1: Nach einem Wohnungsbrand mit mehreren Todesopfern in Bochum hat die Polizei einen Tatverdächtigen festgenommen. Die Ermittler gehen von Brandstiftung aus. Das Feuer im Bochumer Stadtteil Hofstede war gestern früh in einem Mehrfamilienhaus ausgebrochen. 3 Menschen mit indischer Staatsangehörigkeit kamen in den Flammen ums Leben. 5 weitere Menschen wurden verletzt. Die Polizei war bereits 2 Tage vor dem Brand wegen eines Streits zu dem Haus gerufen worden. Deutschland bleibt weltweit ein gefragtes Ziel fürs Studium. Wie der Akademische Austauschdienst heute mitteilte, waren im vergangenen Wintersemester gut 426.000 internationale Studierende und Doktoranden in Deutschland eingeschrieben. Das sind etwa 6% mehr als im Jahr zuvor. Damit habe sich Deutschland als wichtiges Gastland etabliert und liege nach den USA, dem Vereinigten Königreich und Australien weltweit auf Rang 4. Das waren die Nachrichten. Das Wetter? Sonne, Wolken und fast überall trocken bei Höchstwerten um 16 Grad. Nachts bleibt es trocken, vereinzelt gibt's Nebel, Tiefstwerte 13 bis 3 Grad. Und morgen teils heiter, teils wolkig bei 15 bis 19 Grad. Es ist 15.05 Uhr.
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1: Stau oder stockender Verkehr ab 5 Kilometern. A1 Osnabrück-Hamburg zwischen Dreieck Stur und Bremer Kreuz in beiden Richtungen 5 Kilometer stockend vor der Baustelle. Die A1 Hamburg Richtung Lübeck ist zwischen Kreuz Bargteheide und Bad Oldesloe nach einem Unfall gesperrt, dadurch staut es sich. A2 Dortmund Richtung Hannover zwischen Lauenau und Wunstorf-Lute 8 Kilometer stockend vor der Baustelle und in der Gegenrichtung, also Richtung Dortmund, 4 Kilometer. A7 Hannover Richtung Flensburg zwischen Hamburg-Hausbruch und Bahrenfeld 5 Kilometer Stau. Die A19 Berlin Richtung Rostock ist in Höhe Waren wegen Löscharbeiten gesperrt. Die A24 Hamburg Richtung Berlin ist zwischen Hamburg-Horn und Jenfeld wegen Bauarbeiten bis Freitag 20 Uhr gesperrt. Eine Umleitung ist eingerichtet. Die A27 Bremen Richtung Bremerhaven ist zwischen Utlede und Stotel nach einem Unfall gesperrt. In der Gegenrichtung 7 Kilometer Stau, dort ist nur eine Spur frei. Allen unterwegs wünschen wir eine sichere und gute Fahrt.
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7: Guten Tag. Mit Simon Scharf am Mikrofon. Jeder Weg hat mal ein Ende, singt Marianne Rosenberg. Wir sind hier aber noch lange nicht fertig. Ich freue mich auf eine weitere Stunde mit den besten Schlagern und mit Ihnen.

Die Paldauer hier bei NDR Schlager im Norden zu Hause. Es gibt unzählige Songs mit Frauennamen. Viele kennt man natürlich gar nicht, weil sie es nie in die Charts geschafft haben, nie erfolgreich geworden sind. Manche sind aber aus der Musikwelt nicht wegzudenken. Allein die Beatles haben 18 Lieder geschrieben, die in diese Kategorie passen. Michelle, Eleanor Rigby, Julia, Martha, my dear und viele, viele mehr. Und dann schaut man nach Deutschland und da frage ich mich ja, wo soll man da anfangen? Michaela, Anita, Marina, Tür an Tür mit Alice, Nur ein Kuss, Madalena, Gabi wartet im Park und die Liste hört einfach nicht auf. Und wir hören jetzt einen Namenshit von Roy Black. Und es ist ein Name mit C. Und das ist ja schon ungewöhnlich. Cindy? Nee. Vielleicht Charlotte? Nein. Es geht um das Mädchen Carina.

Shakin' Stevens und Teardrops, ein internationaler Schmuseklassiker von 1984. Auch das gibt es hier bei NDR Schlager im Norden zu Haus. Der Herbst ist da. Draußen mehr rote Farben und weniger grün. Und der Himmel, der ist oft grau. Aber wie schön sind diese Momente, so wie heute, in denen die Sonne rauskommt und alles so anfängt zu glitzern und zu schimmern. Und die Luft ist klar, es herrscht so eine traumhafte Ruhe irgendwie. Manchmal ist es aber eben auch stürmisch, es regnet und dann windet's auch noch. Und da ist es zu Hause dann aber noch schöner als eh schon. Eine Tasse Tee, Kuchen oder Kekse, eine warme Decke, schöne Musik dazu, das ist doch eine perfekte Kombi.

Corinna May mit einer ganz wichtigen Botschaft, einem sehr guten Ratschlag, finde ich. Hör den Kindern einfach zu. Die sind nämlich ehrlich, die sind direkt, manchmal natürlich etwas frech, aber eben auch unsere Zukunft. Und deshalb ist es umso wichtiger zuzuhören, den Kindern eine Welt zu bauen, in der sie auch zukünftig gerne leben können und wollen. Gleich gibt es das Schlager-ABC. Heute geht es um eine deutsche Country-Legende. 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

0: Das war 1984 der Durchbruch für Willy Bräutigam aus Schmallenberg im Sauerland. Uns natürlich allen besser bekannt als Tom Astor.
1: Eines Sonntagsabends sind wir noch in eine Kneipe gegangen und da hing eine Gitarre an der Wand. Da habe ich mir die Gitarre genommen und habe dann gesungen. Und dann haben die gesagt, Mann, du musst mal zum Talentwettbewerb. Und dann habe ich gesagt, nee, das mache ich nicht. Wenn du kommst, benehmen wir dir 6 Flaschen Champagner. Und wenn du nicht kommst, musst du die bezahlen.
0: Das hat sich für Tom Astor bis heute ausgezahlt. Und wenn Zahlen oder Superlative etwas über das Leben und die Karriere eines Künstlers aussagen, bitteschön. Tom Astor hat in über 50 Jahren 700 Songs geschrieben und 40 Alben rausgebracht. Und nach Deutschland hat er sogar noch die Country-Hochburg Nashville erobert.
1: Ich habe mich ja damals in den 90er Jahren manchmal 3-4 Mal im Jahr in Nashville rumgetrieben. Und David Bellamy hat mir jetzt mal irgendwann gesagt, weißt du überhaupt, du bist der einzige Sänger auf dieser Welt, der mit allen 4 Highwaymen ein Duett aufgenommen hat. Die 4 Highwaymen waren Johnny Cash, Willie Nelson, Chris Christopherson und Waylon Jennings. Und es gibt keinen amerikanischen Sänger oder irgend auf der Welt, der mit allen 4 ein Duett gemacht hat. Nur ich.
2: Flieg, junge Adler, hinaus in die Freiheit. Ich wünsche dir viel Glück.
0: Privat ist Tom Astor ein bescheidener, bodenständiger Mensch geblieben. Eine Karriere ohne Skandale, dafür mit ganz viel Familiensinn. Sein Sohn Live steht Tom Astor als musikalischer Leiter auf der Bühne zur Seite. Mit seiner Frau möchte er noch einmal die Route 66 mit dem Motorrad bereisen. Und für seine Fans will Tom Astor, soweit die Gesundheit mitspielt, der Country-Star zum Anfassen bleiben.

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Bianca mit ihrer ganz neuen aktuellen Single Je sais pas. 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Es gibt so viele schöne Lebensmottos. Die können einen durch schwere Phasen bringen und helfen, können beflügelnd sein, wenn es einem eh schon gut geht. Es gibt zum Beispiel das sogenannte Rheinische Grundgesetz. Dort hat meine Familie ihren Ursprung. Und da sagt man, et es wird es, et küt wird küt und et hätt noch immer jodje jange. Auf Hochdeutsch, es ist wie es ist. Es kommt, wie es kommt und es ist noch immer gut gegangen. Für mich seit vielen Jahren ein Spruch, der mich begleitet und mir oft viel Vertrauen gibt, dass es am Ende eben gut wird. Auch hier ein passender Spruch, am Ende wird alles gut und wenn es noch nicht gut ist, ist es noch nicht zu Ende. Das sind einfach Weisheiten, die, mir geht das zumindest so, Trost spenden und Zuversicht geben. Und genau um so etwas geht es im nächsten Lied. José Feliciano singt Que Será. Was sein wird, das wird sein.

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Ah, Erik Silvester, Zucker im Kaffee, hier bei NDR Schlager. Und während Sie sich vielleicht noch einen Kaffee aufsetzen, mit oder ohne Zucker, hören wir die Amigos. Die hören niemals auf, so wie die Rolling Stones.

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1: Um 16 Uhr mit Sönke Peters. Am Hamburger Oberlandesgericht hat unter hohen Sicherheitsvorkehrungen der Prozess um die Sprengung der Nord Stream Pipelines in der Ostsee begonnen. Die Bundesanwaltschaft wirft dem angeklagten Ukrainer vor, die Tat im Auftrag des Militärs ausgeführt zu haben. Aus Hamburg Frauke Reinig.
2: Ob das ein Kriegsverbrechen oder womöglich eine legitime Kriegshandlung war, ist eine Frage, die das Gericht klären muss. Ein Anwalt des Angeklagten bezeichnet die gesprengten Pipelines als eine finanzielle, militärische und politische Waffe Russlands, weil die Erlöse in den Haushalt des Staates flossen, der einen Angriffskrieg führt. Serhiy Kah wird sich im Prozess nicht äußern. Weil er als Offizier des ukrainischen Militärs keine Aussagegenehmigung habe, müsse er sich mit verbundenen Händen verteidigen, heißt es von seinen Anwälten wörtlich.
1: Bundeskanzler Merz hat in seiner Regierungserklärung die Reformvorhaben der CDU bei der Rente verteidigt. Nur so könne es Generationengerechtigkeit geben, sagte Merz.
3: Und das sage ich als Mitglied einer Partei und auch als deren Vorsitzender, die unser Land lange regiert hat, ausdrücklich auch sehr selbstkritisch. Es hat sich eine Gerechtigkeitslücke zwischen den Generationen in unserem Land aufgetan und diese Lücke wird wachsen, wenn wir nicht handeln. Wir haben diese Lasten ungleich verteilt in unseren sozialen Sicherungssystemen. Die Kinder und Jugendlichen in unserem Land werden, wenn wir nicht handeln, noch mehr schultern müssen, als sie nach den Maßgaben der Verteilungs- und der Leistungsgerechtigkeit eigentlich schultern sollten.
1: Soweit Bundeskanzler Merz. Auf Getränke mit Zuckerzusatz soll ab Juli 2027 eine Extrasteuer anfallen. Das Bundeskabinett hat heute den entsprechenden Gesetzentwurf auf den Weg gebracht. ARD-Hauptstadtkorrespondent Uwe Berndt berichtet, welche Folgen das für Verbraucher haben wird.
4: Die Zuckersteuer soll in zwei Stufen kommen. Wenn in einem Getränk mehr als 5 Gramm pro 100 Milliliter enthalten sind, soll eine Steuer von 26 Cent pro Liter erhoben werden. Das betrifft zum Beispiel Bionade oder Sprite. Wenn mehr als 8 Gramm enthalten sind, dann soll die Steuer auf 32 Cent pro Liter steigen. Das bedeutet, Fanta, Cola, Red Bull und Ähnliches wird noch teurer werden. Wichtig dabei, es geht also nicht um den Zucker im Regal, um Schokolade, andere Süßigkeiten, sondern nur um Getränke, bei denen künstlich Zucker zugefügt wird. Also auch bei sauren Fruchtsäften, wie zum Beispiel Johannisbeersaft, der ohne Zucker ja kaum jemand schmeckt. Auch der wird teurer werden.
1: Die Bundesregierung will den Kinder- und Jugendschutz im Netz stärken. Dazu hat das Kabinett heute ein Eckpunktepapier vorgelegt. Bundesfamilienministerin Prien erklärte anschließend, was genau geplant ist. Aus Berlin Frank Eichmann.
5: Für Kinder und Jugendliche gibt es keine Trennung mehr von analoger und digitaler Welt, sagt Bundesfamilienministerin Prien, CDU. Umso wichtiger deshalb, die digitale Welt für sie sicherer zu machen, in der es Cybermobbing gibt, Hass, Extremismus, sexualisierte Gewalt oder suchtfördernde Inhalte. Noch bevor es EU-weite Regeln gibt, will die Bundesregierung unter 13-Jährigen die Nutzung sozialer Netzwerke wie TikTok oder Instagram untersagen. Einzige Ausnahme, nachweislich kindgerechte Angebote. Auch für 13- bis 18-Jährige wird es Beschränkungen geben. Eltern, so soll es künftig im bürgerlichen Gesetzbuch stehen, haben auch bei der Mediennutzung ihrer Kinder eine Aufsichtspflicht.
1: Russland hat die Ukraine in der Nacht erneut massiv angegriffen. Dabei sind in der Hauptstadt Kiew nach ukrainischen Angaben 3 Menschen ums Leben gekommen. Weitere wurden verletzt. Mindestens 600.000 Haushalte seien ohne Strom, schrieb der ukrainische Präsident Selenskyj in den sozialen Medien. Getroffen wurden vor allem Energieanlagen. Russland meldet viele abgewehrte Angriffe. Den Angaben zufolge hat die russische Flugabwehr mehr als 900 ukrainische Drohnen abgefangen. Die Angaben beider Seiten lassen sich nicht unabhängig überprüfen. Der Landtag von Sachsen-Anhalt hat sich mehrheitlich für ein Ende der Sanktionen gegen Russland und einen Stopp der Waffenlieferungen an die Ukraine ausgesprochen. Ein entsprechender Antrag wurde mit den Stimmen von AfD und BSW angenommen. Mit Nein stimmten alle anderen Fraktionen von CDU, SPD, Grünen und Linken. In dem Antrag heißt es, die Ukraine-Politik der Bundesregierung sei gescheitert. Zusätzliche Rüstungsgüter verlängerten den Krieg und erhöhten das Risiko einer weiteren Eskalation. Ministerpräsident Schulze kritisierte die Forderungen von AfD und BSW und hielt den Parteien vor, die Verantwortung Russlands für den Krieg auszublenden. Das waren die Nachrichten. Das Wetter? Sonne, Wolken fast überall trocken bei Höchstwerten um 16 Grad. Nachts bleibt es trocken, vereinzelt gibt es Nebel, Tiefstwerte 13 bis 3 Grad. Morgen teils heiter, teils wolkig, 15 bis 19 Grad. Es ist 16.05 Uhr.
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1: Stau oder stockender Verkehr ab 5 Kilometer Länge. Die A1 Hamburg Richtung Lübeck ist zwischen Kreuz Bargteheide und Bad Oldesloe wegen Bergungsarbeiten gesperrt. Das Stauende liegt in einem Kurvenbereich. Bitte fahren Sie vorsichtig dort heran. A7 Hannover Richtung Flensburg zwischen Hamburg-Hausbruch und Bahrenfeld 7 Kilometer Stau. Die A7 Hamburg Richtung Flensburg ist zwischen Schleswig-Jagel und Schleswig-Schubi nach einem Unfall gesperrt. Die A19 Berlin Richtung Rostock ist zwischen Röbel und Waren wegen Löscharbeiten gesperrt. Die A23 Hamburg Richtung Heide ist zwischen Horst-Elmshorn und Hohenfelde wegen Reinigungsarbeiten gesperrt. Auch gesperrt ist die A24 Hamburg Richtung Berlin zwischen Hamburg-Horn und Jenfeld wegen Bauarbeiten bis Freitag 20 Uhr. Hier ist eine Umleitung aber eingerichtet. Die A27 Bremen Richtung Bremerhaven ist zwischen Utlede und Stotel nach einem Unfall gesperrt. Und in der Gegenrichtung, also Bremerhaven Richtung Bremen, gibt es 3 Kilometer Stau. Dort ist nämlich nur eine Spur frei. Allen unterwegs wünschen wir eine sichere und gute Fahrt.
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6: Guten Tag. Grauer Herbsttag? Heute nicht. Wir lassen die Sonne rein mit Michael Holm. Am Mikrofon Simon Scharf. Moin.

Vicky Leandros, hier bei NDR Schlager im Norden zu Haus. Es gibt nur sehr wenige Künstler und Künstlerinnen, deren Karriere läuft und läuft und läuft. Bei unserem heutigen Geburtstagskind hält der Erfolg seit den 50er Jahren bis heute an. Sir Cliff Richard feiert heute seinen 86. Geburtstag. 250 Millionen verkaufte Tonträger sprechen für sich. 1959 hatte er seinen ersten Nummer-1-Hit, da war er gerade 19. Living Doll war das. Aber er war eben nicht nur im Vereinigten Königreich unterwegs. In Deutschland hatte er seinen größten Erfolg mit Rote Lippen soll man küssen. Und da fängt die Geschichte dieses Riesenstars gerade erst an. 1979 sein quasi Comeback mit We Don't Talk Anymore. Auch dieser Titel nicht aus der Popmusik wegzudenken. Den echten Ritterschlag gab es dann 1995. Als erster Popstar überhaupt durfte er sich dann Sir Cliff Richard nennen. Wir sagen Congratulations.

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1: Gunter Gabriel, norddeutscher Country hier bei NDR Schlager. Wer ist Lady Lay? Der nächste Schlager von Gilbert befasst sich mit dieser Dame. Den Namen kennt man ja von Bob Dylan, der singt Lay, Lady Lay, lay across my big brass bed. Also sinngemäß, bleib doch bitte liegen in meinem großen Bett. Dahinter steckt die Angst, dass diese besondere Nacht irgendwann vorbei ist. Dass dann der Zauber verfliegt und dann steckt man wieder in der Realität, im Alltag. Und der Österreicher Gilbert schreibt eben genau darüber. Aber aus einer anderen Perspektive. Mit einem Rückblick auf diese unvergessliche Nacht und darüber, dass man manchmal in Erinnerung schwelgen darf. Lady Lay.

Herzen schlagen laut. Bernd Klüver, wenn ich dich dann in die Arme nehme, hier bei NDR Schlager. Was bei uns so im Norden los ist, das erfahren Sie in etwa 3 Minuten nach Jürgen Markus und auf dem Karussell.

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2: Nach jahrelangem Streit und vielen Verzögerungen bei der Elbvertiefung ist es soweit. Schiffe mit einem Tiefgang von bis zu 13,8 Metern dürfen unabhängig von der Tide durch die Fahrrinne fahren. Das meldet die Generaldirektion Wasserstraßen und Schifffahrt auf ihrer Website. Damit können Schiffe schwerer beladen den Hamburger Hafen erreichen und verlassen als bisher. Jan Pietschke.
3: Im Bereich Cuxhaven mussten Kampfmittel vom Grund der Elbe geräumt werden, bevor die Bagger hier die vorgesehene Fahrwassertiefe von 13,80 Meter herstellen konnten. Diese Wassertiefe sollte eigentlich schon im Januar 2022 auf der gesamten Strecke bis in den Hamburger Hafen erreicht sein. 2023 aber musste die Fahrwassertiefe amtlich wieder eingeschränkt werden. Jetzt können die Nautiker am 17. November laut Generaldirektion Wasserstraßen und Schifffahrt unabhängig mit Schiffen bis zu 13,80 Meter Tiefgang das Elbfahrwasser durchgängig befahren. Außerdem wurde auf einer Begegnungsstrecke zwischen Wedel und dem Alten Land eine Fahrwasserbreite von 110 Metern hergestellt. Damit können sich Containerriesen mit einer Breite von 46 Metern kurz vor dem Hamburger Hafen begegnen, teilte die Generaldirektion Wasserstraßen und Schifffahrt heute Morgen dem NDR mit.
2: Nach einem Hackerangriff auf das Firmenkonsortium für den Bau der festen Fehmarnbelt-Querung sind noch viele Fragen offen. Aktuell laufen die Ermittlungen der dänischen Polizei, sagt eine Sprecherin der Projektgesellschaft Fehmarn AS dem NDR. Hauke Bühler berichtet.
4: Die Arbeiten am Tunnelportal auf deutscher Seite laufen zurzeit offenbar ungestört weiter. Die Bagger und Baumaschinen rollen. Wie es auf dänischer Seite aussieht, das kann die Projektgesellschaft Fehmarn AS nach eigenen Angaben nicht sagen. Seit gestern bestehe kein Kontakt, da die Systeme beim vom Hackerangriff betroffenen Baukonsortium heruntergefahren worden seien. Gestern hatten dänische Medien berichtet, unter anderem Zugangskarten zum Baugelände hätten nicht mehr funktioniert. Wer für den Angriff auf die IT-Systeme des Baukonsortiums verantwortlich ist, ist aktuell noch unklar.
2: Wer mit Öl heizt, muss zurzeit tief in die Tasche greifen. Heizöl ist im September ja dramatisch teurer geworden. In Mecklenburg-Vorpommern haben 15% aller Eigenheime und Wohnungen eine Ölheizung. Nathalie Süß mit den Einzelheiten.
5: Laut Statistischem Bundesamt hat Heizöl im September nahezu 75% mehr gekostet als im Vorjahr. In Mecklenburg-Vorpommern heizen laut Zensus 2022 ca. 100.000 Haushalte mit Öl. Am niedrigsten ist der Anteil in Rostock. Hier hat nur 1% aller Gebäude eine Ölheizung. Im Landkreis Mecklenburgische Seenplatte sind es mehr als 20%. Die meisten Menschen, die mit Öl heizen, wohnen in Mehrfamilienhäusern und teilen sich die Heizung mit den Nachbarn. Das macht Absprachen mit dem Vermieter oder der Hausverwaltung beim Öleinkauf umso wichtiger. Ölheizungen gelten als Auslaufmodell. Die Verbrennung ist klimaschädlich. Deshalb zahlen Nutzer pro 100 Liter etwa 20 Euro als CO2-Abgabe.
2: Vor 80 Jahren haben die Hamburgerinnen und Hamburger erstmals nach der NS-Diktatur die Bürgerschaft gewählt. Im Rathaus wurde das Jubiläum heute mit einem Festakt gewürdigt. Hanna Freitag.
6: Der Plenarsaal war gefüllt, die Zuschauertribünen voll belegt, Abgeordnete, Senatsmitglieder und viele Gäste aus Politik und Stadtgesellschaft waren gekommen. Bürgerschaftspräsidentin Carola Veit blickte zunächst zurück auf die Anfänge der Demokratie nach dem Zweiten Weltkrieg in der zerstörten Stadt Hamburg. Hauptrednerin war die Präsidentin des Hamburgischen Verfassungsgerichts, Birgit Voskühler. Sie sprach von keinem einfachen Zeitpunkt, das Parlament zu feiern.
7: Denn die Akzeptanz für die demokratischen Institutionen und den demokratischen Rechtsstaat insgesamt nimmt ab.
6: In Hamburg sei das zwar weniger so als andernorts, trotzdem hätten sich die Erwartungen an die Politik verändert. Streit werde kaum noch als produktiver Teil der Demokratie gesehen, sondern schnell mit persönlicher Abwertung verbunden. Voskühler appellierte an jeden Einzelnen.
7: Wenn nicht Eigennutz, sondern das Gemeinwohl der Maßstab ist, an dem Erfolg gemessen wird, ist eine Politik möglich, die die Menschen zufriedenstellt.
6: Für ihre Rede erhielt die Verfassungsgerichtspräsidentin langanhaltenden Applaus.
2: Soweit unsere Berichte aus Norddeutschland. Übrigens auf ndr.de online auch ein Live-Ticker zum Nord Stream-Prozess, der heute in Hamburg gestartet ist.

0: Baccarat mit Sorry I'm a Lady, ein Hit aus Frankreich von 1977. Am 28. September diesen Jahres hat Helmut Hamke seinen 75. Geburtstag gefeiert. Er ist der Mitbegründer und Frontmann der Gruppe Spelwag. Und ein weiterer Grund zu feiern ist seine Auszeichnung mit dem Kulturpreis der Stadt Elmshorn. In einem Interview wurde er gefragt, wie er denn den großen Erfolg von Spelwag in den 80ern selbst erlebt hat.
1: Ja, als Kind habe ich dumme von träumt, so was mal im Fernsehen zu sehen oder ob die Bühnen zu stehen. Aber ich habe bloß von träumt und da das nachher wahrhaftig geworden ist, das ist so als ein Geschenk von mir, muss ich ganz ehrlich sagen. Ich habe so viel belebt, so viel nette Leute kennengelernt. Also mein Leben langt eigentlich für Feierfief.
2: Du hast die Karriere auch ordentlich abgeschlossen, du hast einen Schlusspunkt gesetzt. Bist du zufrieden, wie du das so gemacht hast? Oder kannst du, hast du mal zwischendurch das Gefühl, Mensch, oh, ab und an will ich doch noch mal auf die Bühne?
1: Ehrlich gesagt, mir fehlt doch ein Beten. Aber ich habe immer gedacht, man soll abholen, solange die Leute noch klatschen dort.
0: Helmut Hamke über seine Karriere mit Spelwag. Und genau die hören wir jetzt mit Hallo Tag hier bei NDR Schlager. Wir sind im Norden zu Hause.

Ein Schlager wie kein anderer. Wunder gibt es immer wieder. Ein so kluger Text mit der wunderbaren Stimme von Katja Epstein. Und sie hat ja recht. Es ist wie ein Wunder, wenn nach grauen Herbsttagen mit viel Regen der nächste Tag mit Sonnenschein startet. Wenn man einen alten Bekannten wieder trifft, völlig unerwartet und man sich halt spontan verabredet. Mal wieder über alte Zeiten sprechen, gemeinsam Kaffee trinken. Das kann man auch als Wunder bezeichnen. Das können eben halt ganz große Dinge sein, diesen einen besonderen Menschen treffen. Wenn es Nachwuchs in der Familie gibt, das ist ganz großes Glück. Aber manchmal ist es so, wie Patrick Lindner singt, dann sind es die kleinen Dinge des Lebens, die kleinen großen Wunder. 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

wunderbar norddeutsch. Rolling Home, Horst Köbert, hier bei NDR Schlager. Wir sind im Norden zu Haus. Vor den Nachrichten gibt's noch etwas Musik. Die kommt vom Niederländer Jan Smit und der durfte 2021 den Eurovision Song Contest in Rotterdam moderieren. Aber auch in Deutschland ist der Typ kein Unbekannter. Der war bis 2018 Mitglied von Club 3. Die deutsche Sprache steht ihm also auch sehr, sehr gut. Und wir hören ihn jetzt mit Noch einmal mein Herz. Jan Smit.

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1: Um 17 Uhr mit Sönke Peters. Am Hamburger Oberlandesgericht hat unter hohen Sicherheitsvorkehrungen der Prozess um die Sprengung der Nord Stream Pipelines in der Ostsee begonnen. Die Bundesanwaltschaft wirft dem angeklagten Ukrainer vor, die Tat im Auftrag des Militärs ausgeführt zu haben. Aus Hamburg, Frauke Reinig.
2: Ob das ein Kriegsverbrechen oder womöglich eine legitime Kriegshandlung war, ist eine Frage, die das Gericht klären muss. Ein Anwalt des Angeklagten bezeichnet die gesprengten Pipelines als eine finanzielle, militärische und politische Waffe Russlands, weil die Erlöse in den Haushalt des Staates flossen, der einen Angriffskrieg führt. Serhi K. wird sich im Prozess nicht äußern. Weil er als Offizier des ukrainischen Militärs keine Aussagegenehmigung habe, müsse er sich mit verbundenen Händen verteidigen, heißt es von seinen Anwälten wörtlich.
1: Bundeskanzler Merz hat in seiner Regierungserklärung die Reformvorhaben der CDU bei der Rente verteidigt. Nur so könne es Generationengerechtigkeit geben, sagte Merz.
3: Und das sage ich als Mitglied einer Partei und auch als deren Vorsitzender, die unser Land lange regiert hat, ausdrücklich auch sehr selbstkritisch. Es hat sich eine Gerechtigkeitslücke zwischen den Generationen in unserem Land aufgetan und diese Lücke wird wachsen, wenn wir nicht handeln. Wir haben diese Lasten ungleich verteilt in unseren sozialen Sicherungssystemen. Die Kinder und Jugendlichen in unserem Land werden, wenn wir nicht handeln, noch mehr schultern müssen, als sie nach den Maßgaben der Verteilungs- und der Leistungsgerechtigkeit eigentlich schultern sollten.
1: Soweit Bundeskanzler Merz. Auf Getränke mit Zuckerzusatz soll ab Juli 2027 eine Extrasteuer anfallen. Das Bundeskabinett hat heute den entsprechenden Gesetzentwurf auf den Weg gebracht. ARD-Hauptstadtkorrespondent Uwe Berndt berichtet, welche Folgen das für Verbraucher haben wird.
4: Die Zuckersteuer soll in zwei Stufen kommen. Wenn in einem Getränk mehr als 5 Gramm pro 100 Milliliter enthalten sind, soll eine Steuer von 26 Cent pro Liter erhoben werden. Das betrifft zum Beispiel Bionade oder Sprite. Wenn mehr als 8 Gramm enthalten sind, dann soll die Steuer auf 32 Cent pro Liter steigen. Das bedeutet, Fanta, Cola, Red Bull und ähnliches wird noch teurer werden. Wichtig dabei, es geht also nicht um den Zucker im Regal, um Schokolade, andere Süßigkeiten, sondern nur um Getränke, bei denen künstlich Zucker zugefügt wird. Also auch bei sauren Fruchtsäften, wie zum Beispiel Johannisbeersaft, der ohne Zucker ja kaum jemand schmeckt. Auch der wird teurer werden.
1: Die bisherige EU-Beauftragte Katharina von Schnurbein wird neue Antisemitismus-Beauftragte der Bundesregierung. Das hat das Bundeskabinett beschlossen. Von Schnurbein übernimmt damit die Nachfolge von Felix Klein. Die 53-Jährige hatte bereits bei der EU Maßnahmen gegen Antisemitismus und zur Stärkung der jüdischen Gemeinschaft entwickelt und vorangetrieben. Dafür wurde sie mehrfach von jüdischen Organisationen ausgezeichnet. Russland hat die Ukraine in der Nacht erneut massiv angegriffen. Dabei sind in der Hauptstadt Kiew nach ukrainischen Angaben 3 Menschen ums Leben gekommen, weitere wurden verletzt. Mindestens 600.000 Haushalte seien ohne Strom, schrieb der ukrainische Präsident Selenskyj in den sozialen Medien. Getroffen wurden vor allem Energieanlagen. Russland meldet viele abgewehrte Angriffe. Die Angaben beider Seiten lassen sich nicht unabhängig überprüfen. Raucherinnen und Raucher in Deutschland müssen sich auf wesentlich höhere Preise für Zigaretten einstellen. Der Finanzausschuss im Bundestag hat heute für ein entsprechendes Gesetz gestimmt. 2030 könnte eine Packung mit 20 Zigaretten knapp 4 Euro teurer sein als jetzt. Der durchschnittliche Packungspreis beträgt aktuell gut 8 Euro. Morgen soll der Bundestag grünes Licht geben. Der Bundesrat könnte am Freitag Einspruch einlegen, das aber gilt als so gut wie ausgeschlossen. Weltweit hungern immer mehr Menschen. Das geht aus dem Welthungerindex hervor, den die Welthungerhilfe heute vorgestellt hat. Demnach setzen Konflikte, Naturkatastrophen und wirtschaftliche Schocks die Ernährungssysteme weltweit unter Druck. Aus Berlin Thomas Klatt.
5: Nach fast 2 Jahrzehnten deutlicher Fortschritte hat sich die globale Hungersituation verschlechtert. Obwohl es positive Entwicklungen etwa in Nepal, Ruanda, Togo, Uganda und Venezuela gäbe, würden weltweit rund 645 Millionen Menschen hungern. Besonders betroffen seien Länder wie Somalia, die Demokratische Republik Kongo, Jemen oder Sudan. Auch für den Tschad und Madagaskar gelte eine sehr ernste Hungerlage. Der Welthungerindex wird berechnet nach der Wachstumsverzögerung und Auszehrung bei Kindern unter 5 Jahren aufgrund chronischer Unterernährung oder einer erhöhten Kindersterblichkeit.
1: Das waren die Nachrichten. Das Wetter: nachts einzelne Nebelfelder, aber trocken, Tiefstwerte 13 bis 3 Grad, morgen Sonne und Wolken bei 15 bis 19 Grad. Es ist 17.05 Uhr.
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1: Stau oder stockender Verkehr ab 5 Kilometern. A1 Hamburg Richtung Lübeck, zwischen Kreuz Bargteheide und Bad Oldesloe 6 Kilometer nach einer Vollsperrung. A7 Hamburg Richtung Flensburg, zwischen Hausbruch und Bahrenfeld 5 Kilometer Stau und im weiteren Verlauf der A7 Richtung Flensburg, die ist zwischen Schleswig-Jagel und Schleswig-Schubi nach einem Unfall gesperrt und dadurch gibt es auch Stau. Die A19 Berlin Richtung Rostock ist zwischen Röbel und Bahren wegen Löscharbeiten gesperrt. Und die A23 Hamburg Richtung Heide ist zwischen Horst, Elmshorn und Hohenfelde wegen Reinigungsarbeiten gesperrt. Die A24 Hamburg Richtung Berlin ist zwischen Horn und Jenfeld wegen Bauarbeiten bis Freitagabend gesperrt. Eine Umleitung ist eingerichtet. Und die A27 Bremen Richtung Bremerhaven ist zwischen Hagen und Stotel nach einem Unfall gesperrt. Und in der Gegenrichtung gibt es 3 Kilometer Stau. Dort ist nämlich nur eine Spur frei. Allen unterwegs wünschen wir eine sichere und gute Fahrt.
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7: Guten Tag.
8: Es gibt 3 Dinge und eine Farbe, die Florian Heidt besonders gut gefallen. Rote Rosen, rote Lippen, roter Wein. Moin, sagt Simon Scharf. Ich freue mich, dass Sie eingeschaltet haben.

Robbie Lind, weil du heute Geburtstag hast. Vielleicht meint er ja Cliff Richard damit, der wird heute 86 Jahre alt. Kann aber auch sein, dass er von einem lustigen, berühmten Frosch singt. Kermit hatte heute vor 71 Jahren, am 14. Oktober 1955, seinen ersten Fernsehauftritt. Also irgendwie seinen Geburtstag. Das grüne Tierchen ist seitdem fester Bestandteil der Muppets und führt uns als Moderator durch die Sendung und immer an seiner Seite die große Diva Miss Piggy. Ausgedacht wurde Kermit von Puppenspieler Jim Henson, vor allem unvergesslich diese quäkige, aber liebe Stimme. Ins Kino hat der berühmteste Frosch der Welt es auch schon mehrmals geschafft. Das erste Mal 1979. Und da gibt es eine Szene, in der Kermit mit einem Banjo am Lagerfeuer sitzt und er singt über die große Frage, was wohl auf der anderen Seite im Jenseits irgendwann auf ihn warten mag. Tiefsinnig und trotzdem mit dem richtigen Quark. Das hören wir jetzt. Rainbow Connection, gesungen von Kermit mit der Stimme seines Erfinders Jim Henson. 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

0: Sif Malmquist hier bei NDR Schlager im Norden zu Haus. Wenn der Herbst so ist wie heute, dann finde ich das wunderschön. Da ist es zwar draußen frisch, aber die Sonne macht noch so richtig kuschelig warm. Und wir haben uns mal umgehört, was die Menschen am Herbst noch so mögen und was sie im Herbst erleben.
1: Ich genieße die Farben, ich genieße die Luft, wie es riecht.
2: Dann kommt man wieder zur Ruhe, man verbringt dann wieder mehr gemütliche Stunden zu Hause, vielleicht mit einem Buch oder einem guten Film und lässt es sich gut gehen.
3: Das Beste am Herbst? Die Vorfreude auf den Glühwein.
4: Wir haben uns einen Welpen zugelegt und der ist jetzt 15 Wochen alt und das ist ihr erster Herbst und ihr erster Regen. Und selbst wenn die Regentropfen von der Regenrinne nach unten in die Erde laufen, dann sitzt sie ganz fasziniert davor und beobachtet das. Da geht mir das Herz auf.

Dana, und kannst du denn nicht verzeihen, hier bei NDR Schlager. Im nächsten Titel behauptet Albert Hammond, dass es in Südkalifornien niemals regnen würde. Ob das so stimmt? Jetzt gerade hat es 14 Grad, aber es ist auch mitten in der Nacht. Tagsüber 28 Grad bei klarstem Himmel. Klingt so, als könnte Albert Hammond vielleicht doch recht haben. It never rains in Southern California.

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Bei solcher Musik kriege ich immer Fernweh. Gerade habe ich überlegt, wenn ich jetzt irgendwo hinreisen könnte, was würde ich mir aussuchen? Ich glaube, meine erste Wahl wäre wahrscheinlich die Toskana. Ich lieb's da. Dann habe ich aber gedacht, mein Italienisch ist halt auch nicht das Gelbe vom Ei. Also vielleicht doch in Deutschland bleiben, vielleicht Mecklenburgische Seenplatte oder die Ostsee ans Wattenmeer. Es gibt so viele Möglichkeiten, die alle echt verlockend sind. Also ich spiele jetzt einfach weiter Musik und grübel noch ein bisschen. Der Fernando Express hat nämlich ein klares Reiseziel, was ja ganz schön ist. Mit dem Albatros nach Süden, hier bei NDR Schlager, im Norden zu Haus.

0: Also, Tango kann ich nicht, aber mitgewirbt habe ich gerade auf jeden Fall. Mireille Mathieu hier bei NDR Schlager im Norden zu Haus. Ramon Roselli hat 2020 die 17. Staffel von Deutschland sucht den Superstar gewonnen. Mittlerweile ist er ein fester Bestandteil der Schlagerszene. Und vor einer Weile war er bei uns im Studio zu Besuch. Da haben wir ihn gefragt, ob er denn zufrieden ist mit seiner bisherigen Karriere.
1: Definitiv, definitiv. Also ich bin sehr, sehr dankbar für alle Sachen, die ich erleben darf in diesen 4 Jahren. Das ist wirklich eine unglaubliche Reise bisher gewesen und bin natürlich auch sehr, sehr gespannt, was da alles noch kommt. Und in meiner Musik findet man ja wirklich diese ganzen Stile. Von Tom Jones, von Howard Carpendale, von Marianne Rosenberg, von Roland Kaiser, von Engelbert. Das ist ja alles irgendwie so ein bisschen mit enthalten, weil dieser Stil und diese Musik mich geprägt haben.
0: Und es geht immer weiter bei ihm. Aktuell unterwegs mit seiner aktuellen Single Alles, was du suchst. Ramon Roselli.

Die Carpenters hier bei NDR Schlager. Und damit verabschiede ich mich für heute. Morgen früh ab 8 Uhr ist Carsten Gross für Sie im Studio. Ich wünsche Ihnen jetzt einen schönen Abend und freue mich aufs nächste Mal. Mein Name ist Simon Scharf. Tschüss.

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1: Um 18 Uhr mit Katja Kindermann. Die Sprengung der Nord Stream Pipelines vor 4 Jahren beschäftigt seit heute das Hamburger Oberlandesgericht. Ein 50-jähriger Ukrainer ist als mutmaßlicher Anführer der Sabotageaktion unter anderem wegen Kriegsverbrechen angeklagt. Seine Anwälte beantragten schon zu Prozessbeginn, das Verfahren einzustellen. Zur Begründung Elke Spanner.
2: Sie haben gesagt, dass ein faires und rechtsstaatliches Verfahren gegen Ihren Mandanten nicht möglich sei. Der war ja Soldat in der ukrainischen Armee. Deshalb sagen die Anwälte, habe er keine Aussagegenehmigung. Er dürfe nichts über militärische Strategien oder auch Kommandostrukturen innerhalb der Armee sagen. Sonst würde ihm in der Ukraine eine hohe Strafe drohen. Sie sagen aber auch, die Vorwürfe, die seien ohnehin nicht zu halten. Schon der Vorwurf, dass die Sprengung der Nord Stream Pipelines ein Kriegsverbrechen gewesen sei. Die Gasleitungen seien keine zivile Infrastruktur gewesen. Russland habe sie als, Zitat, finanzielle, politische und militärische Waffe eingesetzt.
1: Bundeskanzler Merz will sich nach eigenen Worten weiter dafür einsetzen, Deutschland sicher und gerecht zu machen. Umso wichtiger seien die geplanten Reformen bei Rente, Pflege, Arbeitsmarkt und Steuern. Aus Berlin, Markus Sambale.
3: Merz stellt aber auch klar, dass Gerechtigkeit für ihn nicht Umverteilung zu Lasten der Leistungsträger bedeutet. Hier widerspricht Matthias Mirsch, der Fraktionschef des Koalitionspartners SPD. Er kündigt an, mit der Union nochmal über das Thema Umverteilung zu diskutieren, beim Ringen um eine gerechtere Erbschaftssteuer zum Beispiel. Die Opposition geht hart ins Gericht mit der schwarz-roten Koalition. AfD-Chef Tino Chrupalla wirft dem Kanzler politisches Versagen vor. Den großen Wurf erwarte niemand mehr.
1: Die Bundesregierung will den Kinder- und Jugendschutz im Netz stärken. Dazu hat das Bundeskabinett heute ein Eckpunktepapier vorgelegt. Aus Berlin, Frank Eichmann.
4: Soziale Medien, so wie sie heute funktionieren, tun Kindern und Jugendlichen nicht gut, sagt Bundesjustizministerin Hubich und verspricht besseren Schutz junger Menschen im digitalen Raum. Den Fahrplan beschreibt das nun verabschiedete Eckpunktepapier. Es folgt Empfehlungen einer Expertenkommission der Bundesregierung. So sollen unter 13-Jährige soziale Netzwerke wie TikTok oder Instagram grundsätzlich nicht allein nutzen dürfen. Ausnahmen sind nachweislich jugendgerechte Angebote. Für 13- bis 18-Jährige sind gestaffelte Beschränkungen vorgesehen. Das käme unabhängig und vor angestrebten EU-weiten Vorgaben. Die Medienkompetenz von Kindern und Jugendlichen soll deutlich gestärkt werden, aber auch die Rolle der Eltern. Durch eine Änderung im bürgerlichen Gesetzbuch sollen Eltern verpflichtet werden, ihre Kinder auch bei der Mediennutzung zu beaufsichtigen.
1: Russland hat die Ukraine in der Nacht erneut massiv angegriffen. Dabei sind in der Hauptstadt Kiew nach ukrainischen Angaben 3 Menschen ums Leben gekommen, weitere wurden verletzt. Mindestens 600.000 Haushalte seien ohne Strom, schrieb der ukrainische Präsident Selenskyj in den sozialen Medien. Getroffen wurden vor allem Energieanlagen. Auch Russland meldet viele abgewehrte Angriffe. Den Angaben zufolge hat die russische Flugabwehr mehr als 900 ukrainische Drohnen abgefangen. Die Angaben beider Seiten lassen sich nicht unabhängig überprüfen. Nach einem Wohnungsbrand mit mehreren Todesopfern in Bochum hat die Polizei einen Tatverdächtigen festgenommen. Die Ermittler gehen von Brandstiftung aus. Das Feuer im Bochumer Stadtteil Hofstede war gestern früh in einem Mehrfamilienhaus ausgebrochen. 3 Menschen mit indischer Staatsangehörigkeit kamen in den Flammen ums Leben. 5 weitere Menschen wurden verletzt. Die Polizei war bereits 2 Tage vor dem Brand wegen eines Streits zu dem Haus gerufen worden. Nach der Lungenoperation von Papst Leo XIV. Warten die Ärzte auf Testergebnisse zu seiner Krebserkrankung. Der Vatikan teilte mit, erst danach könne über die weitere Behandlung des 71-Jährigen entschieden werden. Aus Rom, Ivo Marotic.
5: Die Genesung des Papstes verläuft wie erwartet, teilte der Vatikan am Nachmittag mit. Am Tag nach seiner Lungenoperation ist Leo XIV. Heute aufgestanden und in seinem Zimmer in der Gemelli-Klinik herumgegangen. Er habe außerdem mit Atemübungen begonnen. Nach Angaben der behandelnden Ärzte liegen die Blutwerte im Normbereich. Auch Röntgenaufnahmen des Brustkorbs haben demnach keine Auffälligkeiten gezeigt. Ob nach der Entfernung des Gewebes weitere Therapien nötig sind, das steht noch nicht fest.
1: Das waren die Nachrichten. Das Wetter in Norddeutschland. Heute Abend freundlich bei 12 bis 15 Grad. Nachts bis auf einzelne Nebelfelder trocken. Tiefstwerte 13 bis 3 Grad. Morgen Sonne und Wolken, Höchstwerte 15 bis 19 Grad. Am Freitag anfangs heiter, später mehr Regenwolken, 16 bis 20 Grad. Und am Sonnabend zeitweise freundlich und einzelne Schauer 13 bis 16 Grad. Es ist jetzt 18.05 Uhr.
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1: Stau oder stockender Verkehr ab 3 Kilometern. Auf der A1 Osnabrück-Hamburg zwischen Dreieck Stur und Bremer Kreuz ist in beiden Richtungen 4 Kilometer stockender Verkehr vor der Baustelle. A2 Berlin Richtung Hannover zwischen Braunschweig-Hafen und Peine Ost 5 Kilometer stockender Verkehr im Baustellenbereich. A7 Hannover Richtung Flensburg zwischen Hamburg-Hausbruch und Bahrenfeld 5 Kilometer Stau. Die A7 Hamburg Richtung Flensburg ist zwischen Schleswig-Jagel und Schleswig-Schubi nach einem Unfall gesperrt. Dadurch staut es sich. Die A19 Berlin Richtung Rostock ist zwischen Röbel und Waren wegen Löscharbeiten gesperrt. Dann die A23 Hamburg Richtung Heide. Sie ist zwischen Horst-Elmshorn und Hohenfelde wegen Reinigungsarbeiten gesperrt. Dadurch 7 Kilometer Stau ab Elmshorn. Dann die A24, Hamburg Richtung Berlin. Sie ist zwischen Hamburg-Horn und Jenfeld wegen Bauarbeiten bis Freitag 20 Uhr gesperrt. Eine Umleitung ist eingerichtet. Und zuletzt noch einmal die A24, Hamburg Richtung Berlin. Zwischen Rheinbeek und Schwarzenbeek-Grande 3 Kilometer Stau. Wir wünschen dennoch gute Fahrt.
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1: Nach jahrelangem Streit und vielen Verzögerungen bei der Elbvertiefung ist es soweit. Schiffe mit einem Tiefgang von bis zu 13,8 Metern dürfen unabhängig von der Tide durch die Fahrrinne der Elbe fahren. Das meldet die Generaldirektion Wasserstraßen und Schifffahrt auf ihrer Website. Damit können Schiffe auch schwerer beladen den Hamburger Hafen erreichen und verlassen als bisher. Jan Pietschke berichtet.
2: Im Bereich Cuxhaven mussten Kampfmittel vom Grund der Elbe geräumt werden, bevor die Bagger hier die vorgesehene Fahrwassertiefe von 13,80 Meter herstellen konnten. Diese Wassertiefe sollte eigentlich schon im Januar 2022 auf der gesamten Strecke bis in den Hamburger Hafen erreicht sein. 2023 aber musste die Fahrwassertiefe amtlich wieder eingeschränkt werden. Jetzt können die Nautiker am 17. November laut Generaldirektion Wasserstraßen und Schifffahrt unabhängig mit Schiffen bis zu 13,80 Meter Tiefgang das Elbfahrwasser durchgängig befahren. Außerdem wurde auf einer Begegnungsstrecke zwischen Wedel und dem Alten Land eine Fahrwasserbreite von 110 Metern hergestellt. Damit können sich Containerriesen mit einer Breite von 46 Metern kurz vor dem Hamburger Hafen begegnen, teilte die Generaldirektion Wasserstraßen und Schifffahrt heute Morgen dem NDR mit.
1: Nach einem Hackerangriff auf das Firmenkonsortium für den Bau der festen Fehmarn-Belt-Querung sind noch viele Fragen offen. Aktuell laufen die Ermittlungen der dänischen Polizei, sagte eine Sprecherin der Projektgesellschaft im NDR. Hauke Bülow weiß mehr.
3: Die Arbeiten am Tunnelportal auf deutscher Seite laufen zurzeit offenbar ungestört weiter. Die Bagger und Baumaschinen rollen. Wie es auf dänischer Seite aussieht, das kann die Projektgesellschaft Fehmarn AS nach eigenen Angaben nicht sagen. Seit gestern bestehe kein Kontakt, da die Systeme beim vom Hackerangriff betroffenen Baukonsortium heruntergefahren worden seien. Gestern hatten dänische Medien berichtet, unter anderem Zugangskarten zum Baugelände hätten nicht mehr funktioniert. Wer für den Angriff auf die IT-Systeme des Baukonsortiums verantwortlich ist, ist aktuell noch unklar.
1: Wer mit Öl heizt, muss derzeit tief in die Tasche greifen. Heizöl ist im September dramatisch teurer geworden. Und in Mecklenburg-Vorpommern haben 15% aller Eigenheime und Wohnungen eine Ölheizung. Nathalie Süß mit den Einzelheiten.
4: Laut Statistischem Bundesamt hat Heizöl im September nahezu 75% mehr gekostet als im Vorjahr. In Mecklenburg-Vorpommern heizen laut Zensus 2022 ca. 100.000 Haushalte mit Öl. Am niedrigsten ist der Anteil in Rostock. Hier hat nur 1% aller Gebäude eine Ölheizung. Im Landkreis Mecklenburgische Seenplatte sind es mehr als 20%. Die meisten Menschen, die mit Öl heizen, wohnen in Mehrfamilienhäusern und teilen sich die Heizung mit den Nachbarn. Das macht Absprachen mit dem Vermieter oder der Hausverwaltung beim Öleinkauf umso wichtiger. Ölheizungen gelten als Auslaufmodell. Die Verbrennung ist klimaschädlich. Deshalb zahlen Nutzer pro 100 Liter etwa 20 Euro als CO2-Abgabe.
1: Vor 80 Jahren haben die Hamburgerinnen und Hamburger erstmals nach der NS-Diktatur die Bürgerschaft gewählt. Im Rathaus ist das Jubiläum heute mit einem Festakt gewürdigt worden. Hanna Freitag.
5: Der Plenarsaal war gefüllt, die Zuschauertribünen voll belegt, Abgeordnete, Senatsmitglieder und viele Gäste aus Politik und Stadtgesellschaft waren gekommen. Bürgerschaftspräsidentin Carola Veit blickte zunächst zurück auf die Anfänge der Demokratie nach dem Zweiten Weltkrieg in der zerstörten Stadt Hamburg. Hauptrednerin war die Präsidentin des Hamburgischen Verfassungsgerichts, Birgit Voskühler. Sie sprach von keinem einfachen Zeitpunkt, das Parlament zu feiern.
6: Denn die Akzeptanz für die demokratischen Institutionen und den demokratischen Rechtsstaat insgesamt nimmt ab.
5: In Hamburg sei das zwar weniger so als andernorts, trotzdem hätten sich die Erwartungen an die Politik verändert. Streit werde kaum noch als produktiver Teil der Demokratie gesehen, sondern schnell mit persönlicher Abwertung verbunden. Voskühler appellierte an jeden Einzelnen.
6: Wenn nicht Eigennutz, sondern das Gemeinwohl der Maßstab ist, an dem Erfolg gemessen wird, ist eine Politik möglich, die die Menschen zufriedenstellt.
5: Für ihre Rede erhielt die Verfassungsgerichtspräsidentin langanhaltenden Applaus.
1: Und soweit meldet

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1: Um 19 Uhr mit Katja Kindermann. Bundeskanzler Merz will sich nach eigenen Worten weiter dafür einsetzen, Deutschland sicher und gerecht zu machen. Umso wichtiger seien die geplanten Reformen bei Rente, Pflege, Arbeitsmarkt und Steuern. Aus Berlin, Markus Sambale.
2: Merz stellt aber auch klar, dass Gerechtigkeit für ihn nicht Umverteilung zu Lasten der Leistungsträger bedeutet. Hier widerspricht Matthias Mirsch, der Fraktionschef des Koalitionspartners SPD. Er kündigt an, mit der Union nochmal über das Thema Umverteilung zu diskutieren, beim Ringen um eine gerechtere Erbschaftssteuer zum Beispiel. Die Opposition geht hart ins Gericht mit der schwarz-roten Koalition. AfD-Chef Tino Chrupalla wirft dem Kanzler politisches Versagen vor. Den großen Wurf erwarte niemand mehr.
1: Die Sprengung der Nord Stream Pipelines vor 4 Jahren beschäftigt seit heute das Hamburger Oberlandesgericht. Ein 50-jähriger Ukrainer ist als mutmaßlicher Anführer der Sabotageaktion unter anderem wegen Kriegsverbrechen angeklagt. Seine Anwälte beantragten schon zu Prozessbeginn, das Verfahren einzustellen. Zur Begründung Elke Spanner.
3: Sie haben gesagt, dass ein faires und rechtsstaatliches Verfahren gegen Ihren Mandanten nicht möglich sei. Der war ja Soldat in der ukrainischen Armee. Deshalb sagen die Anwälte, habe er keine Aussagegenehmigung. Er dürfe nichts über militärische Strategien oder auch Kommandostrukturen innerhalb der Armee sagen. Sonst würde ihm in der Ukraine eine hohe Strafe drohen. Sie sagen aber auch, die Vorwürfe, die seien ohnehin nicht zu halten. Schon der Vorwurf, dass die Sprengung der Nord Stream Pipelines ein Kriegsverbrechen gewesen sei. Die Gasleitungen seien keine zivile Infrastruktur gewesen. Russland habe sie als, Zitat, finanzielle, politische und militärische Waffe eingesetzt.
1: Russland hat die Ukraine in der Nacht erneut massiv angegriffen. Dabei sind in der Hauptstadt Kiew nach ukrainischen Angaben 3 Menschen ums Leben gekommen. Weitere wurden verletzt. Mindestens 600.000 Haushalte seien ohne Strom, so Präsident Zelensky. Auch Russland meldet viele abgewehrte Drohnenangriffe. Die Angaben lassen sich nicht unabhängig überprüfen. Das Ausmaß und der Hintergrund des Hackerangriffs auf die IT-Systeme des Firmenkonsortiums hinter dem Bau des Fehmarn-Belt-Tunnels sind immer noch unklar. Laut Projektgesellschaft Fehmarn AS laufen die Ermittlungen der dänischen Polizei. Dänische Medien berichteten von massiven Problemen. Unter anderem sollen Zugangskarten nicht mehr funktioniert haben. Schleswig-Holsteins Verkehrsminister Madsen nannte den Cyberangriff einen dramatischen Vorfall. Schließlich handelt es sich um eine sehr sensible Baustelle von großer Sicherheitsrelevanz. Das waren die Nachrichten. Und das Wetter in Norddeutschland. Nachts fast überall trocken, vereinzelte Nebelfelder, Tiefstwerte 13 bis 3 Grad. Morgen Sonne und Wolken, Höchstwerte 15 bis 19 Grad. Und am Freitag anfangs heiter, später mehr Regenwolken. Die Temperaturen liegen dann bei 16 bis 20 Grad. Die Zeit, es ist jetzt 19.03 Uhr.
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1: A7 Hannover Richtung Hamburg zwischen Hamburg-Hausbruch und Othmarschen. 5 Kilometer stockender Verkehr. A7 Hamburg Richtung Flensburg zwischen Aufschlag und Schleswig-Jagel. 5 Kilometer Stau nach einer Sperrung. Dann die A19 Berlin Richtung Rostock. Sie ist zwischen Röbel und Waren wegen Bergungsarbeiten gesperrt. Und noch die A24 Hamburg Richtung Berlin. Sie ist zwischen Hamburg-Horn und Jenfeld zwischen Bauarbeiten bis wegen Bauarbeiten bis Freitag 20 Uhr gesperrt. Eine Umleitung ist eingerichtet. Wir wünschen gute Fahrt.
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1: Um 20 Uhr mit Alexander Terhorst. Verteidigungsminister Boris Pistorius verspricht Aufklärung der Vorwürfe gegen Soldaten im Sanitätsregiment Weißenfels. Pistorius sagte bei einem Besuch auf Kreta, die Bundeswehr werde alles tun, um jeden Täter dingfest zu machen. Wenn sich die Vorwürfe bestätigten, wäre dies widerwärtig. Wie das Redaktionsnetzwerk Deutschland meldet, geht es bei den Vorwürfen Beschuldigte. Wirtschaftsministerin Katharina Reiche plant eine Grüngasquote offenbar nur für Privathaushalte. Das geht aus einem Eckpunktepapier des Wirtschaftsministeriums hervor, aus dem mehrere Medien zitieren. Demnach soll Gas- und Öllieferungen an Privatkunden ab 2028 ein wachsender Anteil grüner Brennstoffe beigemischt werden. Bis 2045 soll die Quote auf 100% steigen. Haushalten mit Gas- oder Ölheizung drohen dadurch Zusatzkosten. Industrie und Gewerbe dagegen sollen von der Quotenpflicht ausgenommen werden. Der Finanzausschuss des Bundestages hat den Weg für die sogenannte Frühstartrente freigemacht. Demnach sollen Kinder Geld vom Staat bekommen, um Vermögen für das Alter aufzubauen. Konkret soll der Bund für jedes Kind ab 6 bis 18 Jahren monatlich 10 Euro auf ein Depot einzahlen. Die Frühstartrente soll im kommenden Jahr mit dem Jahrgang 2020 starten. Der Bundestag stimmt darüber am Freitag ab. Auch der Bundesrat muss noch zustimmen. Dänemark verlängert die Kontrollen an der Grenze zu Deutschland um weitere 6 Monate. Justizminister Nicolai Wammen erklärte, es gebe weiter Bedrohungen durch Terrorismus und Sabotage. Zudem verwies der Minister auf die Situation im spanischen Ceuta. Der dortige Ansturm zehntausender Migranten Ende Juli habe gezeigt, wie schnell sich Menschenmengen in Bewegung setzen könnten. Ursprünglich sollten die Grenzkontrollen zwischen Dänemark und Deutschland am 11. November auslaufen. Nahe der Großstadt Kharkiv sind 5 ukrainische Soldaten von einem Unbekannten erschossen worden. Wie die Generalstaatsanwaltschaft mitteilt, ereignete sich die Tat in einem Wohnhaus hinter der Front. Der Täter habe das Feuer auf die Soldaten eröffnet, sie seien ihren Verletzungen erlegen. Es werde in mehrere Richtungen ermittelt, insbesondere werde geprüft, ob der Schütze zu einem russischen Aufklärungstrupp gehörte. Das waren die Nachrichten. Das Wetter. Heute Nacht bleibt es trocken. Klar, auch der Himmel stellenweise Nebel, 6 bis 0 Grad. Morgen dann Sonne und Wolken und trocken, 15 bis 19 Grad. Am Freitag nach Nebel heiter, ab und zu locker bewölkt, noch etwas wärmer. Und am Wochenende unbeständig, zeit- und gebietsweise Regen und kühl. Die Zeit 20 Uhr und 3 Minuten.

0: 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Nachrichten. 21 Uhr mit Alexander Terhorst. Der Zusatzbeitrag für gesetzlich Krankenversicherte bleibt im kommenden Jahr voraussichtlich stabil bei 2,9%. Das teilte Gesundheitsminister Carsten Linnemann mit. Er verwies auf die Finanzprognose des sogenannten Schätzerkreises der gesetzlichen Krankenkassen für 2027. Wie hoch der Zusatzbeitrag tatsächlich ist, legt jede Krankenkasse selbst fest. In diesem Jahr liegt die Spanne zwischen 2,5 und mehr als 4%. Der Beitrag wird zusätzlich zum regulären Satz von 14,6% fällig. Arbeitnehmer und Arbeitgeber zahlen je die Hälfte des Gesamtbeitrags an die Kasse. Verteidigungsminister Boris Pistorius verspricht Aufklärung der Vorwürfe gegen Soldaten im Sanitätsregiment Weißenfels. Pistorius sagte bei einem Besuch auf Kreta, die Bundeswehr werde alles tun, um jeden Täter dingfest zu machen. Wenn sich die Vorwürfe bestätigten, wäre das widerwärtig. Wie das Redaktionsnetzwerk Deutschland meldet, geht es bei den Vorwürfen um Drogenhandel, Bedrohung und sexuelles Fehlverhalten von Vorgesetzten. Es gäbe insgesamt 10 Beschuldigte. Wirtschaftsministerin Katharina Reiche plant eine Grüngasquote offenbar für Privathaushalte. Das geht aus einem Eckpunktepapier des Wirtschaftsministeriums hervor, aus dem mehrere Medien zitieren. Demnach soll Gas- und Öllieferungen an Privatkunden ab 2028 ein wachsender Anteil grüner Brennstoffe beigemischt werden. Bis 2045 soll die Quote auf 100% steigen. Haushalten mit Gas- und Ölheizungen drohen dadurch Zusatzkosten. Industrie und Gewerbe dagegen sollen von der Quotenpflicht ausgenommen werden. Der Finanzausschuss des Bundestages hat den Weg für die sogenannte Frühstartrente freigemacht. Demnach sollen Kinder Geld vom Staat bekommen, um Vermögen für das Alter aufzubauen. Konkret soll der Bund für jedes Kind ab 6 bis 18 Jahren monatlich 10 Euro auf ein Depot einzahlen. Die Frühstartrente soll im kommenden Jahr mit dem Jahrgang 2020 starten. Bundestag und Bundesrat müssen noch zustimmen. Dänemark verlängert die Kontrollen an der Grenze zu Deutschland um weitere 6 Monate. Justizminister Nicolai Wammen erklärte, es gebe weiter Bedrohungen durch Terrorismus und Sabotage. Zudem verwies der Minister auf die Situation im spanischen Ceuta. Der dortige Ansturm zehntausender Migranten Ende Juli habe gezeigt, wie schnell sich Menschenmengen in Bewegung setzen könnten. Ursprünglich sollten die Grenzkontrollen am 11. November auslaufen. Das waren die Nachrichten. Das Wetter heute Nacht klar und trocken, stellenweise Nebel 6 bis 0 Grad. Morgen Sonne und Wolken, dabei trocken 15 bis 19 Grad. Und am Freitag Nebel, heiter, gelegentlich locker bewölkt, noch etwas wärmer. 21 Uhr und 3 Minuten.
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1: Um 22 Uhr mit Joris Bartsch. In Berlin sollen die Sondierungen zwischen Linken, Grünen und SPD morgen wieder aufgenommen werden. Die drei Parteien verständigten sich am Abend darauf, dass die gemeinsame Erklärung gegen Antisemitismus künftig verbindlich gelten soll. Die linke Fraktionsvorsitzende Elif Eralp erklärte, die Vereinbarung werde im Fall einer Regierungsbildung in den Koalitionsvertrag aufgenommen. Die Sondierungsgespräche waren gestern unterbrochen worden. Grund dafür war, dass die Linke ein eigenes Papier zum Umgang mit Antisemitismus und dem Existenzrecht Israels verabschiedet hatte. Der Zusatzbeitrag für gesetzlich Krankenversicherte bleibt im kommenden Jahr voraussichtlich stabil bei 2,9%. Das teilte Gesundheitsminister Carsten Linnemann mit. Er verwies auf die Finanzprognose des sogenannten Schätzerkreises der gesetzlichen Krankenkasse. Wie hoch der Zusatzbeitrag tatsächlich ist, legt jede Kasse selbst fest. In diesem Jahr liegt die Spanne zwischen 2,5 und mehr als 4%. Der Beitrag wird zusätzlich zum regulären Satz von 14,6% fällig. Arbeitnehmer und Arbeitgeber zahlen je die Hälfte des Gesamtbeitrags an die Kasse. Verteidigungsminister Boris Pistorius verspricht Aufklärung der Vorwürfe gegen Soldaten im Sanitätsregiment in Weißenfels. Pistorius sagte bei einem Besuch auf Kreta, die Bundeswehr werde alles tun, um jeden Täter dingfest zu machen. Wenn sich die Vorwürfe bestätigten, wäre das widerwärtig. Wie das Redaktionsnetzwerk Deutschland meldet, geht es bei den Vorwürfen um Drogenhandel, Bedrohung und sexuelles Fehlverhalten von Vorgesetzten. Es gebe insgesamt 10 Beschuldigte. Dänemark verlängert die Kontrollen an den Grenzen zu Deutschland um weitere 6 Monate. Justizminister Nicolai Wammen erklärte, es gebe weiterhin Bedrohungen durch Terrorismus und Sabotage. Zudem verwies der Minister auf die Situation im spanischen Ceuta. Der dortige Ansturm zehntausender Migranten Ende Juli habe gezeigt, wie schnell sich Menschenmengen in Bewegung setzen könnten. Ursprünglich sollten die Grenzkontrollen am 11. November enden. Starker Regen hat in Istanbul Straßen und Unterführungen unter Wasser gesetzt. Die Nachrichtenagentur Anadolu meldet, vielerorts sei Erde abgerutscht, Fahrzeuge seien auf den überfluteten Straßen stecken geblieben. Auch Erdgeschoss- und Kellerwohnungen seien vollgelaufen. Die örtlichen Behörden registrierten mehr als 1000 Notrufe. Für morgen wurde der Schulunterricht ausgesetzt. Das waren die Nachrichten. Das Wetter. In der Nacht klar und trocken, stellenweise Nebel 6 bis 0 Grad, morgen Sonne und Wolken, dabei trocken 15 bis 19 Grad. Die Zeit, es wird 22.03 Uhr.
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1: Um 23 Uhr mit Katja Kindermann. Der durchschnittliche Zusatzbeitragssatz für die gesetzliche Krankenversicherung könnte im kommenden Jahr mit 2,9% stabil bleiben. Das hat Gesundheitsminister Linnemann bestätigt, auf Grundlage der Finanzprognose des GKV-Schätzerkreises. Gisela Former aus der Nachrichtenredaktion erläutert, was das für die Versicherten bedeutet.
2: Der durchschnittliche Zusatzbeitrag ist nur eine Rechengröße. Die tatsächliche Höhe legt jede Krankenkasse individuell fest. Der Zusatzbeitrag wird zusätzlich zum regulären Beitragssatz von 14,6% fällig. Insgesamt zahlen Arbeitnehmer und Arbeitgeber also je zur Hälfte 17,5% des Bruttolohns an die Krankenkassen. Die Empfehlung ist aber keine Garantie, dass es nicht doch zu Beitragssteigerungen kommt. Für 2026 war der durchschnittliche Zusatzbeitrag auch bei 2,9% festgelegt worden. Tatsächlich betrug er im Durchschnitt gut 3,1%.
1: Kanzler Merz hat in seiner Regierungserklärung im Bundestag davor gewarnt, das Thema Gerechtigkeit gegen Sicherheit auszuspielen. In Deutschland sei weder die Säule der Gerechtigkeit noch die Säule der Sicherheit voll tragfähig für die kommenden Jahre und Jahrzehnte. Merz verwies dabei auf die angestrebten Reformen der Regierung bei Rente, Pflege, Arbeitsmarkt, Steuern, Staatsmodernisierung und Bürokratierückbau. Ziel sei zudem ein friedliches, freies und sicheres Europa. Darum investiere Berlin in die Verteidigungsfähigkeit und unterstütze die Ukraine in ihrem Abwehrkampf gegen die russischen Angriffe. Die Bundeswehr schafft sogenannte Netzwerferdrohnen an. Laut Verteidigungsministerium hat der Haushaltsausschuss des Bundestags dem zugestimmt. Ziel ist es, Kasernen und andere Liegenschaften vor Spionage- und Sabotagedrohnen zu schützen. Die Netzwerferdrohnen werden in der Regel zusammen mit anderen Systemen wie Störsendern und Radar eingesetzt. Sie fangen gegnerische Drohnen mit einem Netz ein. Der dänische Justizminister hat angekündigt, die Kontrollen an der deutschen Grenze um weitere 6 Monate zu verlängern. Zur Begründung verwies der Minister auf mögliche Bedrohungen, etwa durch Terrorismus und Sabotage. Auch die Situation im spanischen Ceuta spielt demnach eine Rolle. Dort habe sich gezeigt, wie schnell sich Menschenmengen in Bewegung setzen könnten. Ende Juli waren Zehntausende Migranten in die spanische Nordafrika-Exklave gekommen. In der Fußball-Champions League hat der VfB Stuttgart auch sein 2. Spiel gewonnen. Die Mannschaft siegte bei Slovan Bratislava mit 3:0. Borussia Dortmund musste hingegen eine Niederlage hinnehmen. Das Team unterlag FK Bodø/Glimt aus Norwegen mit 0:1. Das waren die Nachrichten. Das Wetter in Deutschland. Nachts bleibt es trocken, Tiefstwerte 14 Grad auf Helgoland bis 0 Grad im Bayerischen Wald. Morgen überwiegend freundlich, im Süden gebietsweise länger neblig trüb, Höchstwerte 15 bis 23 Grad. Die Zeit, es ist jetzt 23 Uhr.
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1: Um 0 Uhr Mitternacht mit Olaf Knapp. Der durchschnittliche Zusatzbeitragssatz für die gesetzliche Krankenversicherung könnte im kommenden Jahr mit 2,9% stabil bleiben. Das hat Gesundheitsminister Lindemann bestätigt auf Grundlage der Finanzprognose des GKV-Schätzerkreises. Gisela Former aus der Nachrichtenredaktion erläutert, was das für die Versicherten bedeutet.
2: Der durchschnittliche Zusatzbeitrag ist nur eine Rechengröße. Die tatsächliche Höhe legt jede Krankenkasse individuell fest. Der Zusatzbeitrag wird zusätzlich zum regulären Beitragssatz von 14,6% fällig. Insgesamt zahlen Arbeitnehmer und Arbeitgeber also je zur Hälfte 17,5% des Bruttolohns an die Krankenkassen. Die Empfehlung ist aber keine Garantie, dass es nicht doch zu Beitragssteigerungen kommt. Für 2026 war der durchschnittliche Zusatzbeitrag auch bei 2,9% festgelegt worden. Tatsächlich betrug er im Durchschnitt gut 3,1%.
1: An allen deutschen Bahnhöfen gilt von heute an ein Alkoholverbot. Das bedeutet, dass auf den Bahnsteigen oder auch in den Wartehallen kein Alkohol mehr getrunken werden darf. In einigen Orten schließt das auch die Vorplätze mit ein. Bahnhofskneipen oder auch die Züge der Deutschen Bahn betrifft das aber nicht. So ein Verbot gibt es bereits an einigen großen Bahnhöfen und wird jetzt auf alle ausgeweitet. Die Bundeswehr schafft sogenannte Netzwerferdrohnen an. Laut Verteidigungsministerium hat der Haushaltsausschuss des Bundestags dem zugestimmt. Ziel ist es, Kasernen und andere Liegenschaften vor Spionage- und Sabotagedrohnen zu schützen. Die Netzwerferdrohnen werden in der Regel zusammen mit anderen Systemen wie Störsendern und Radar eingesetzt. Sie fangen gegnerische Drohnen mit einem Netz ein. Im Gegensatz zu einem Abschuss besteht so keine Gefahr durch umherfliegende Trümmerteile. In der Fußball-Champions League hat Stuttgart mit 3:0 bei Slovan Bratislava gewonnen. Borussia Dortmund dagegen kassierte eine 0:1 Niederlage bei Bodø Glimt in Norwegen. Aus der Sportredaktion Hendrik Lückhoff.
3: Borussia Dortmund tat sich auf dem Kunstrasenplatz im norwegischen Bodø nahe des Polarkreises schwer. Nach einer schwachen ersten Hälfte kassierte der BVB zu Beginn des zweiten Durchgangs den verdienten Gegentreffer. Erst danach wachten die Dortmunder auf. Zum Ausgleich reichte es trotzdem nicht. Deutlich besser lief's für den VfB Stuttgart, der beim slowakischen Meister Slovan Bratislava überlegen war und verdient mit 3:0 gewann. Für den VfB war es der zweite Sieg im zweiten Champions-League-Spiel.
1: Das Wetter in Deutschland. Nachts überall trocken, bei Tiefstwerten von 14 Grad auf Helgoland bis 0 Grad im Bayerischen Wald. Am Tage dann meist freundlich, im Süden gebietsweise länger neblig trüb, 15 bis 23 Grad. Und am Freitag nach Nebel sonnig, von Nordwesten her Wolken, mit Regen bis zu 24 Grad. Es ist 0:03 Uhr.
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1: Um 1 Uhr mit Olaf Knapp. An allen deutschen Bahnhöfen gilt von heute an ein Alkoholverbot. Das bedeutet, dass auf den Bahnsteigen und auch in den Wartehallen kein Alkohol mehr getrunken werden darf. In einigen Orten schließt das auch die Vorplätze mit ein. Bahnhofskneipen oder auch die Züge der Deutschen Bahn betrifft das aber nicht. So ein Verbot gibt es bereits an einigen großen Bahnhöfen. Jetzt wird es auf alle ausgeweitet. Der durchschnittliche Zusatzbeitrag für die gesetzliche Krankenversicherung könnte im kommenden Jahr mit 2,9% stabil bleiben. Das hat Gesundheitsminister Lindemann bestätigt. Auf Grundlage der Finanzprognose des GKV-Schätzerkreises. Gisela Former aus der Nachrichtenredaktion erläutert, was das für die Versicherten bedeutet.
2: Der durchschnittliche Zusatzbeitrag ist nur eine Rechengröße. Die tatsächliche Höhe legt jede Krankenkasse individuell fest. Der Zusatzbeitrag wird zusätzlich zum regulierten Beitragssatz von 14,6% fällig. Insgesamt zahlen Arbeitnehmer und Arbeitgeber also je zur Hälfte 17,5% des Bruttolohns an die Krankenkassen. Die Empfehlung ist aber keine Garantie, dass es nicht doch zu Beitragssteigerungen kommt. Für 2026 war der durchschnittliche Zusatzbeitrag auch bei 2,9% festgelegt worden. Tatsächlich betrug er im Durchschnitt gut 3,1%.
1: Union und SPD haben vereinbart, eine Frühstartrente einzuführen. Der Finanzausschuss hat einen Entwurf beschlossen, der morgen vom Bundestag verabschiedet werden soll. Auch der Bundesrat muss noch zustimmen. Kinder sollen künftig Geld vom Staat bekommen, um Vermögen fürs Alter aufzubauen. Konkret soll der Bund für jedes 6-jährige Kind bis zum 18. Lebensjahr monatlich 10 Euro in ein Altersvorsorgedepot einzahlen. In der Fußball-Champions League hat Stuttgart mit 3:0 bei Slovan Bratislava gewonnen. Borussia Dortmund dagegen kassierte eine 0:1 Niederlage bei Bodø Glimt in Norwegen. Aus der Sportredaktion Hendrik Lückhoff.
3: Borussia Dortmund tat sich auf dem Kunstrasenplatz im norwegischen Bodø nahe des Polarkreises schwer. Nach einer schwachen ersten Hälfte kassierte der BVB zu Beginn des zweiten Durchgangs den verdienten Gegentreffer. Erst danach wachten die Dortmunder auf. Zum Ausgleich reichte es trotzdem nicht. Deutlich besser lief's für den VfB Stuttgart, der beim slowakischen Meister Slovan Bratislava überlegen war und verdient mit 3:0 gewann. Für den VfB war es der zweite Sieg im zweiten Champions League. Spiel.
1: Das Wetter in Deutschland. In der Nacht ist es überall trocken. Tiefstwerte 14 Grad auf Helgoland bis 0 Grad im Bayerischen Wald. Am Tage meist freundlich, im Süden gebietsweise länger neblig trüb, 15 bis 23 Grad. Und am Freitag nach Nebelauflösung sonnig, später von Nordwesten her Wolken mit Regen bei 15 bis maximal 24 Grad. Es ist 1:03 Uhr.
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1: Um 2 Uhr mit Olaf Knapp. Von heute an ist es an allen deutschen Bahnhöfen verboten, Alkohol zu trinken. Die Bahn hofft, dass sie dadurch sauberer und sicherer wird. Johannes Zuber aus der Nachrichtenredaktion erklärt, was sich genau ändert.
2: Also ab sofort darf man auf dem Bahnsteig oder auch in der Wartehalle keinen Alkohol mehr trinken. In manchen Orten zählen auch die Vorplätze dazu. So ein Verbot, das gab es bisher schon an einigen großen Bahnhöfen, zum Beispiel in Hamburg, Kiel oder Hannover. Jetzt gilt es überall. In Bahnhofskneipen, da darf aber weiterhin Alkohol getrunken werden, genau wie in den Zügen der Deutschen Bahn. Man darf auch weiterhin verschlossene Flaschen bei sich haben, nur eben nicht daraus trinken. Wer es trotzdem tut, muss mit einem Hausverbot rechnen. Bußgelder soll es aber erstmal nicht geben.
1: Der durchschnittliche Zusatzbeitrag für gesetzlich Krankenversicherte bleibt im kommenden Jahr voraussichtlich stabil bei 2,9%. Diese Höhe hat der Schätzerkreis der GKV empfohlen auf der Grundlage seiner Ausgaben- und Einnahmenschätzung für 2027. Der durchschnittliche Zusatzbeitrag ist aber nur eine Rechengröße. Die tatsächliche Höhe legt jede Krankenkasse individuell fest. Und die Empfehlung ist keine Garantie, dass es nicht doch zu Beitragssteigerungen kommen kann. Der Haushaltsausschuss des Bundestages hat mehrere Rüstungsvorhaben der Bundeswehr genehmigt. Weil es immer öfter Bedrohungen durch Drohnen gibt, will die Bundeswehr mehr Technik zur Abwehr anschaffen, unter anderem Netzwerferdrohnen. Wie sie funktionieren, erklärt Berlin-Korrespondentin Bianca Schwarz.
3: Sie werfen Abfangnetze aus, mit denen Drohnen vom Himmel geholt werden können. Das geht insbesondere in Städten oder über bewohnten Gebieten relativ sicher, ohne dabei zu riskieren, dass Trümmerteile oder komplette Drohnen herabfallen. Netzwerferdrohnen werden oft zusammen mit Störsendern und Radaren eingesetzt. Diesen Einkauf hat der Haushaltsausschuss des